0: Die AfD hofft nach dem Sieg in Sachsen-Anhalt auf einen weiteren Erfolg. In der letzten Umfrage allerdings lag überraschend die SPD vorn. Aus Schwerin, André Ballin.
1: Der NATO-Militärausschuss wird künftig vom ranghöchsten Soldaten Deutschlands geführt. Generalinspekteur Carsten Breuer wurde bei einer Sitzung des Gremiums in Kopenhagen zum neuen Vorsitzenden gewählt.
2: Der Posten gehört hinter dem Generalsekretär zu den wichtigsten innerhalb der NATO. Dass ein Deutscher gewählt wurde, gilt auch als Anerkennung dafür, dass Deutschland seine Verteidigungsausgaben gesteigert hat und innerhalb Europas fürs Militär deutlich am meisten ausgibt. Wichtigste Aufgabe bleibt, die USA bzw. US-Präsident Trump davon zu überzeugen, weiter an der NATO festzuhalten. Breuer formuliert es diplomatisch. In seinem künftigen Amt möchte er die Perspektiven aller NATO-Mitgliedstaaten zusammenführen. Jan-Henna Reitze, Nachrichtenredaktion.
1: Mit dem traditionellen Fassanstich ist in München das 191. Oktoberfest offiziell eröffnet worden. Der neue grüne Oberbürgermeister Dominik Krause zapfte das erste Fass Bier mit zwei Schlägen an. Die erste Maß ging traditionell an Ministerpräsident Markus Söder. In den kommenden beiden Wochen werden auf der Wiesn bis zu 6 Millionen Besucher erwartet. Zum Fußball. In der Bundesliga hat Borussia Dortmund die Tabellenspitze übernommen. Mit einem 1:0 beim VfB Stuttgart gelang dem BVB der 4. Sieg im 4. Spiel. Freiburgs Siegesserie war zuvor mit einem 2:2 bei Eintracht Frankfurt gerissen. Die Freiburger in der Tabelle nun Dritter hinter dem FC Bayern. Die weiteren Ergebnisse: Gladbach-Mainz 3:4, Hamburg-Köln 2:1 und Bremen-Augsburg 3:2. Und Hertha BSC hat mit 2:1 im Hochrisikospiel bei Dynamo Dresden gewonnen. Die Berliner verteidigten mit dem Sieg die Tabellenspitze der zweiten Bundesliga.
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1: Die Vorhersage des Deutschen Wetterdienstes. In der Nordhälfte immer wieder Regen, gegen morgen auch im Westen und in den zentralen Mittelgebirgen Schauer. Die Tiefstwerte heute Nacht bei 16 Grad im Nordwesten und 7 Grad im Süden. Auch tagsüber im Norden Regen, der sich bis zum Abend Richtung Süden verlagert. Nur im südlichen Baden-Württemberg und in Bayern weiterhin trocken und sonnig. Die Höchstwerte zwischen 17 und 27 Grad.
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5: Da sind wir auch wieder. 2 Stunden jetzt lang noch moderiert mit mir. Mein Name ist Volker Schommer. Ich freue mich auf euch, natürlich auf eure Musikwünsche, eure Grüße. Entweder über unsere Groß- und Wunschbox unter schlagerparadies.de oder erzählt es mir ganz einfach per Telefon oder WhatsApp unter der 06805-699-110 oder über unsere kostenlose und ganz komfortable Radioschlagerparadies-App. Jetzt machen wir erstmal einen Countdown mit Marie Wegner und das Girl aus dem Pott kommt direkt hinterher mit Tim Peters. Schön, dass ihr dabei seid.
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0: Katrin Peters, das Girl aus dem Pott, sein Girl aus dem Pott, einfach nur ein ganz toller Titel und passt natürlich super rein hier in den Rhythmus der Nacht. 06805-699-110, das ist euer direkter Draht zu mir hier ins Studio für eure Grüße und Wünsche. Und einen habe ich hier noch aufliegen, der klingt so.
1: Moin Volker, hier ist Niklas aus Schneger. Ich bin gerade von Flensburg auf dem Weg nach Hause und wünsche mir das Lied, dann lege ich Schlager auf von Micky Krause. Liebe Grüße und angenehme Nacht.
2: Dann

0: FM, Mike Bauhaus, immer noch Jolene, sein aktueller Titel, natürlich auch super platziert hier bei uns im Rhythmus der Nacht, das Original auf Radio Schlagerparadies. Wir haben gleich den Michael Wendler im Programm mit Egal aus dem Jahr 2017, so war für den Peter. Der grüßt damit seine Mama, die Agnes, und vorher machen wir noch ein bisschen Italienisch Kurs. Arrivederci, ciao, amore, hier ist Anna-Maria Zimmermann.
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Da klingt ja langsam aus, der Oliver Lukas. So frech wie du ist keine, die Maxi-Version. Das Ding ist auch schon ein Vierteljahrhundert alt, aus dem Jahr 2001. Also man könnte schon sagen, so ein echter Dancefloor-Klassiker. Genau wie die nächste Nummer. Die ist allerdings nicht ganz so alt. Die gibt es erst seit 2013. Aber das war so ein bisschen der Startschuss für den, wie soll man sagen, modernen deutschen Schlager mit mehr Disco-Elementen. Jetzt reden wir natürlich über Helene Fischer und Atemlos durch die Nacht. Die Mandy hat mir geschrieben, aus Ebersbach bei Mainz. Kommt sie eigentlich, aber sie sind gerade, schreibt sie, auf dem Weg von Berlin nach Berlin zum Flughafen. Wünscht allen noch eine angenehme Nacht. Und zwar von Chris, Jörg und Mandy mit Helene Fischer. Und weil ihr da ja ein bisschen länger fahrt, habe ich mir gedacht, ja Mensch, dann gibt es auch direkt die Maxi-Version hier im Rhythmus der Nacht.

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einer, die schon richtig aber lange dabei ist. Achim Köln, eine ganze Nacht mal nicht vernünftig sein, die Maxi aus dem Jahr 2006. So, und jetzt machen wir ein bisschen die Tanzfläche frei fürs, ja, für den Disco Fox. Jetzt gibt's nämlich Pia Marlow mit ihr Pias Party Medley. Und das geht 5 Minuten, also jetzt heißt es Tanzbein schwingen und ein bisschen schwurfen.

sagte auf ihrer Traumfabrik-Tour die Vanessa Mai, ich sterbe für dich. Das war die 10th Anniversary Edition. Und ob sie die dann live auf der Bühne bringt, da bin ich mir ziemlich sicher. Diesen Monat und nächsten Monat ist sie auf Tour. Also wenn es euch interessiert, Vanessa Mai mal live zu sehen, meistens geht es ja auch richtig mit kompletter Band auf Tour, dann solltet ihr euch rechtzeitig ein paar Tickets besorgen. Das macht auf jeden Fall Spaß. Ich habe schon mal gesehen, die macht richtig Laune, die Dame. So, kommen wir mal zum Thema Neuerscheinungen, wo die Titel eigentlich gar nicht mehr so neu sind, weil es Coverversionen sind. Momentan ist es wieder total irgendwie angesagt, alte Disco-Klassiker neu aufzulegen. Mario Steffen hat zum Beispiel von Maywood die Nummer Lichtermeer, beziehungsweise die beiden Mädels aus Holland haben es ja auch auf Englisch gesungen, mit Late at Night in 1980er Jahren rausgebracht. Gibt es gleich hier im Rhythmus der Nacht, und von Lisa Klein gibt es direkt anschließend einen anderen Disco-Kracher, der ist sogar aus den, wenn ich mich recht erinnere, 1970er Jahren. I Love to Love, hier ist euer Rhythmus der Nacht auf Radio Schlagerparadies.

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1: Der Tommy Steiner mit Scheiner und 2024 war auch plötzlich mit der Knallernummer wieder da. Nach vielen Jahren der Abstinenz aus dem Schlagerzirkus. Aber diese Woche haben wir ja ein bisschen was von ihm hören können hier auf Radio Schlagerparadies. War ja so ein bisschen unser Album-Tipp der Woche. Wobei es ja kein in dem Sinne aktuelles Album jetzt von ihm gibt. Aber es sind mittlerweile 9 Alben wieder veröffentlicht worden, beziehungsweise 9 CDs mit alten Titeln von ihm. Und da sind natürlich richtige Schätze mit dabei. Und einige haben wir hier reinhören können. Wo wir gerade von alten Schätzen reden, kommen wir jetzt mal zu To The Moon Beat. Die haben uns ja schon die ein oder andere Single mehr oder weniger präsentiert, wo ich gesagt habe, ja, das macht schon richtig Spaß. Und jetzt haben sie was Neues. Yes, Sir, I Can Boogie. Und das machen sie richtig gut. Das Original ist natürlich von Baccarat. Hinter To The Moon Beat stecken Linda Hesse und Julia Lindholm, also die beiden blonden Damen. Das ist echte Frauenpower. Und die haben sich zur Aufgabe gemacht, eben alte Disco-Klassiker nochmal neu aufzulegen. Gibt's jetzt hier bei uns.

Ja, genau, das war der Cha-Cha-Cha Gina Ballerina. Das war der Wolf hier bei uns auf Radio Schlagerparadies im Rhythmus der Nacht. Nur wir gerade nochmal bei aktuellen Titeln sind. Es gibt einige Sachen, die sind neu reingekommen. Die sind jetzt auch hier im Programm bei Radio Schlagerparadies zu finden. Zum einen Liane Hegemann, Kiss and Fly. Das ist auch wieder eine richtig tolle Nummer von ihr. Die Dame, die ja damals schon mit Xanadu in den 1990er Jahren richtig für Erfolge gesorgt hat. In den 1990er Jahren später auch mit Erotic dann angefangen hat, international Eurodance zu machen, mittlerweile wieder im deutschen Schlager zurück ist. Ihr aktuelles Album ist ja vor ein paar Tagen erschienen und Kiss and Fly könnt ihr darauf auch finden. Und auch Matthias Matzereim hat was Neues gemacht, dieses Jahr ja noch auf großer Jubiläumstour, 35 Jahre. Wie war das? Verdammt, ich lieb dich Tour, genau. Und da ist er dann unter anderem auch mit seinem Sohn Julian unterwegs. Und von dem gibt's jetzt ein echtes Flashback. Jetzt gleich nach Liane Hegemann.

die Charlene, du willst es doch auch. Wir wollen es doch alle hier im Rhythmus der Nacht auf Radio Schlagerparadies. Gleich mit Christine Schmidt. Ich finde, ich hot, ein Titel, den sie 2023 exklusiv natürlich über mich und für mich geschrieben hat. Finde ich auch total süß von ihr. Und vorher gibt es ein schönes Duett, Graziano und Sunrise, wobei das eigentlich kein Duett im klassischen Sinne ist, sondern eine Gruppe und ein Einzelkünstler zusammen. Die sind dann auch wieder großflächig unterwegs. Südtirol, Italien und so weiter sind da auch unter anderem Orte, an denen sie auftreten. Una Notte Italiana, das ist ihr aktueller Titel, den gibt es jetzt hier bei uns.

0: Ich bin ich. Wie sind wir hier? Und wer bei dem Titel jetzt sofort irgendwie an Anja R. und Peter Plate gedacht hat, sprich an Rosenstolz, der liegt natürlich genau richtig. Daher kommt der Titel Original und Safia hat das Ganze dann entsprechend gecovert. 3:54 Uhr. Das soll es damit eigentlich auch schon gewesen sein von der vom moderierten Teil des Rhythmus der Nacht an diesem Sonntag. Und wir gehen da gleich noch rein in die 2 Stunden unmoderierter Teil. Wir hören uns heute Nachmittag wieder, dann ab 15 Uhr. Mit der Sonntagslounge hier auf Radio Schlagerparadies. Und die nächste Ausgabe Rhythmus der Nacht gibt es natürlich wieder am kommenden Sonntag ab Mitternacht. Eine Runde Euphorie gibt es jetzt noch für Julian Reim oder von Julian Reim für die KT aus Hannover. Das soll es gewesen sein von meiner Warte aus. Mein Name ist Volker Schommer. Ich wünsche euch einen guten Start in den Sonntag. Bis zum nächsten Mal.
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1: Ich bin Diana Kramer. Deutschland blickt heute nach Mecklenburg-Vorpommern und Berlin. Dort stehen die letzten Landtagswahlen des Jahres an. Der Ausgang beider Wahlen für die CDU könnte auch über die politische Zukunft von Parteichef und Kanzler Friedrich Merz entscheiden.
2: In Mecklenburg-Vorpommern werden sich SPD und AfD laut Umfragen ein enges Rennen liefern. Den Sozialdemokraten mit Ministerpräsidentin Schwesig gelang in den letzten Wochen eine Aufholjagd. Im jüngsten ZDF-Politbarometer lag sie knapp vor der AfD. Die CDU rutschte in die Nähe der 5%-Hürde ab. In Berlin sieht es nach einem Kopf-an-Kopf-Rennen zwischen der Linken und der CDU aus. Dahinter lagen in Umfragen auch die AfD, die Grünen und die SPD zweistellig. David Riemer, Nachrichtenredaktion.
1: Direkt vor den wichtigen Landtagswahlen hat das Meinungsforschungsinstitut INSA seine neuesten Zahlen zum Sonntagstrend veröffentlicht. Danach bleibt die AfD bundesweit mit unverändert 29% stärkste Kraft. In der Umfrage für die Bild am Sonntag liegt sie damit weiter vor CDU und CSU, die auf 20% kommen. Die Grünen erreichen 14%, die SPD liegt bei 13%. Dahinter folgt die Linke mit 11, die FDP mit 5 und das BSW mit bundesweit 3%. Russland hat die Ukraine erneut mit schweren Angriffen überzogen. Dabei sind im Umland der ukrainischen Hauptstadt Kiew mindestens 3 Menschen getötet worden. Es handle sich um eine Mutter mit ihren 2 kleinen Kindern, teilte der Chef der Militärverwaltung bei Telegram mit. Er sprach von einer Tragödie. Der Vorfall habe sich südwestlich von Kiew ereignet. Durch die Angriffe seien mehrere Wohnhäuser und ein Auto getroffen worden. Zum Fußball. Borussia Dortmund hat mit dem 4. Sieg im 4. Spiel die Tabellenspitze der Fußball-Bundesliga übernommen. Der BVB setzte sich beim VfB Stuttgart mit 1:0 durch. Das entscheidende Tor erzielte Dortmunds Maximilian Bayer in der 70. Minute. Er sagte nach dem Spiel bei Sky:
3: Ja, wir haben einfach mit Leidenschaft verteidigt. Die Null musste erstmal gehalten in Stuttgart und das haben wir über 90 Minuten stark gemacht.
1: Dortmund mit 12 Punkten nun in der Tabelle vor dem FC Bayern. Dritter ist Freiburg. Mit einem 2:2 bei Eintracht Frankfurt ließen die Freiburger erstmals Punkte liegen. Außerdem spielten Gladbach-Mainz 3:4, Hamburg-Köln 2:1 und Bremen-Augsburg 3:2.
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1: Zum Wetter, die Vorhersage des Deutschen Wetterdienstes. Im Süden zeigt sich der Sonntag heute nochmal von seiner sommerlichen Seite. Bei Werten bis 27 Grad wird es sehr sonnig und es bleibt trocken. Richtung Norden dominieren dichte Wolken und es kann immer wieder regnen bei 17 bis 22 Grad. An den Küsten Sturmböen. Zum Start in die neue Woche im Norden weiter unbeständig, in der Südhälfte weiter heiter und trocken. Die Höchstwerte morgen 16 bis 23 Grad.
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1: Ich bin Diana Kramer. Bis zuletzt haben die Parteien um Wählerstimmen geworben, nun liegt es genau an denen. Heute stehen die letzten beiden Landtagswahlen des Jahres an. In Berlin wird ein Kopf-an-Kopf-Rennen der regierenden CDU mit der Linken erwartet. In Mecklenburg-Vorpommern sieht es zwischen SPD und AfD nach einem knappen Ergebnis aus.
2: Rund 1,3 Millionen Wähler sind in Mecklenburg-Vorpommern aufgerufen, den neuen Landtag zu wählen. Erstmals dürfen dabei auch die 16- bis 17-Jährigen abstimmen. Die Wahl gilt als wichtig, auch für den Bund. Der CDU droht laut Umfragen das schlechteste Ergebnis auf Landesebene in ihrer Geschichte. Die AfD hofft nach dem Sieg in Sachsen-Anhalt auf einen weiteren Erfolg. In der letzten Umfrage allerdings lag überraschend die SPD vorn. Aus Schwerin, André Ballin.
1: Für Bundeskanzler und Parteichef Friedrich Merz wird vor allem das Ergebnis der CDU bei beiden Wahlen möglicherweise über seine politische Zukunft entscheiden. Noch am Wahlabend heute will Merz in Berlin mit der Parteiführung über die Wahlergebnisse beraten. In Mecklenburg-Vorpommern droht der CDU ihr bislang schlechtestes Ergebnis. In letzten Umfragen lag sie dort bei nur noch 6% und droht sogar aus dem Landtag zu fliegen. Einen Tankrabatt als kurzfristige Maßnahme ab Oktober, spätestens im Januar soll dann noch ein vorübergehender Spritpreisdeckel eingeführt werden. Mit diesen Maßnahmen will die Bundesregierung für Entlastungen wegen der hohen Spritpreise sorgen. Das sorgt allerdings nicht überall für Begeisterung.
3: Die deutsche Mineralölindustrie ist zwar gesprächsbereit, sieht eine staatliche Preisregulierung aber mit Sorge. Bei rund 14.000 Tankstellen in Deutschland sei sie hochkomplex und mit zusätzlicher Bürokratie verbunden. Ein zu niedriger Preisdeckel könne im schlimmsten Fall die Versorgungssicherheit gefährden, heißt es. Verbraucherschützer, Sozialverbände und die Opposition kritisieren den Tankrabatt als zu wenig zielgenau. David Riemer, Nachrichtenredaktion.
1: Zum Fußball. Borussia Dortmund steht nach einem 1:0-Sieg beim VfB Stuttgart an der Tabellenspitze der Bundesliga. Dahinter folgen der FC Bayern und Freiburg. Die Siegesserie der Freiburger ist am vierten Spieltag beim 2:2 gegen Eintracht Frankfurt gerissen. Die weiteren Ergebnisse vom Samstag. Gladbach-Mainz 3:4, Hamburg-Köln 2:1 und Bremen-Augsburg 3:2.
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1: Zum Wetter, die Vorhersage des Deutschen Wetterdienstes. Im Süden zeigt sich der Sonntag heute nochmal von seiner sommerlichen Seite. Bei Werten bis 27 Grad wird es sehr sonnig und es bleibt trocken. Richtung Norden dominieren dichte Wolken und es kann immer wieder regnen bei 17 bis 22 Grad. An den Küsten Sturmböen. Zum Start in die neue Woche im Norden weiter unbeständig, in der Südhälfte weiter heiter und trocken. Die Höchstwerte morgen 16 bis 23 Grad.

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1: Ich bin Thomas Bleskin. In Berlin und Mecklenburg-Vorpommern werden heute neue Landesparlamente gewählt. In der Hauptstadt können rund 2,5 Millionen Wahlberechtigte ihre Stimme abgeben, im Nordosten rund 1,3 Millionen. In beiden Ländern kann schon ab 16 Jahren gewählt werden.
2: In Mecklenburg-Vorpommern sieht es laut letzter Umfragen nach einem engen Rennen zwischen SPD und AfD aus. Im jüngsten ZDF-Politbarometer lag die SPD knapp vor der AfD. Die CDU rutschte in Umfragen in die Nähe der 5%-Hürde. Vielleicht verpasst sie sogar den Einzug in den Landtag. In Berlin zeichnet sich ein Kopf-an-Kopf-Rennen zwischen der Linken und der CDU ab. Dahinter lagen in Umfragen die AfD, die Grünen und die SPD zweistellig. David Riemer, Nachrichtenredaktion.
1: Die drei großen deutschen Autobauer verlieren im Vergleich zur internationalen Konkurrenz weiter an Boden. In der ersten Jahreshälfte sanken die Umsätze von Volkswagen, Mercedes-Benz und BMW auf rund 284 Milliarden Euro. Das sind 2,9% weniger als ein Jahr zuvor.
3: Im Umsatzranking von 19 Autokonzernen landen VW, Mercedes und BMW auf den drei letzten Plätzen. Unter dem Druck hoher Kosten, E-Mobilität und der wachsenden Konkurrenz, vor allem auch aus China und den USA, stehen in Deutschlands Autobranche aktuell tausende Jobs und ganze Werke auf der Kippe. Gegen den Kahlschlag wollen morgen an 200 Orten in ganz Deutschland mehr als 100.000 Beschäftigte auf die Straße gehen. Diana Kramer, Nachrichtenredaktion.
1: US-Präsident Trump will die Entwicklung künstlicher Intelligenz trotz wachsender Warnungen vor Risiken weiter vorantreiben. Die USA sollten ihren technologischen Vorsprung vor China und anderen Ländern behalten. Zugleich kündigte Trump eine sogenannte AI-Force an, die sich mit negativen Folgen der Technologie befassen soll. Außerdem will er einen neuen Regierungsbeauftragten für künstliche Intelligenz ernennen. Und zum Sport: Fußball. Borussia Dortmund hat mit dem vierten Sieg im vierten Spiel die Tabellenspitze der Bundesliga übernommen. Der BVB setzte sich beim VfB Stuttgart mit 1:0 durch. Dortmund mit 12 Punkten nun in der Tabelle vor dem FC Bayern. Dritter ist Freiburg. Mit einem 2:2 bei Eintracht Frankfurt ließen die Freiburger erstmals Punkte liegen. Mönchengladbach besiegte Mainz mit 3:4. Der HSV setzte sich mit 2:1 gegen Köln durch. Und Bremen besiegte Augsburg mit 3:2.
0: Das Wetter für Deutschland.
1: Zum Wetter: die aktuelle Vorhersage des Deutschen Wetterdienstes. Der Süden bekommt heute viel Sonne und Temperaturen bis 27 Grad. Richtung Norden dagegen dichte Wolken und es kann immer wieder regnen. Dazwischen aber auch freundliche Phasen bei 17 bis 22 Grad. Morgen ein ähnliches Bild. Im Nordosten immer wieder Schauer und einzelne Gewitter. Im Südwesten trocken und sonnig. Dazu insgesamt kühler bei 16 bis 23 Grad maximal.

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0: Mit Vanessa Mai wird es 7 Uhr am Sonntagmorgen. Schön, dass ihr schon wach seid. Guten Morgen.
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2: Ich bin Thomas Bleskin. In Berlin und Mecklenburg-Vorpommern sind heute rund 3,8 Millionen Menschen zur Wahl neuer Landesparlamente aufgerufen. In Mecklenburg-Vorpommern liefern sich SPD und AfD laut Umfragen ein enges Rennen. In Berlin Linke und CDU.
3: In Mecklenburg-Vorpommern könnte die CDU ihr bisher schlechtestes Ergebnis bei einer Landtagswahl überhaupt einfahren. Schlimmstenfalls scheitert sie an der 5%-Hürde und fliegt aus dem Landtag. Für CDU-Chef und Kanzler Merz dürfte es dann politisch eng werden. Anders als sonst hatte das komplette Parteipräsidium für heute ganz offiziell in die CDU-Zentrale eingeladen. Dazu gehören auch die 8 CDU-Ministerpräsidenten, die ihm vor der Wahl noch den Rücken gestärkt haben. Sie wollen über die Wahlergebnisse beraten. Erlebt die CDU nach Sachsen-Anhalt ein weiteres Wahldebakel, könnte das für Merz unter Umständen das politische Aus bedeuten. David Riemer, Nachrichtenredaktion.
2: Volkswagen, Mercedes-Benz und BMW haben im ersten Halbjahr weniger umgesetzt als ein Jahr zuvor. Nach einer EY-Analyse sanken die Erlöse der drei deutschen Konzerne um 2,9% auf rund 284 Milliarden Euro, während die internationale Konkurrenz insgesamt zulegte. Auch der Gewinn der deutschen Hersteller ging deutlich zurück. Besonders belastend ist das Geschäft in China, wo der Absatz um 25% sank. Der NATO-Militärausschuss wird künftig vom ranghöchsten Soldaten Deutschlands geführt. Generalinspekteur Carsten Breuer wurde bei einer Sitzung des Gremiums in Kopenhagen zum Vorsitzenden gewählt und soll sein Amt im kommenden Juli antreten.
4: Dass ein Deutscher gewählt wurde, gilt auch als Anerkennung dafür, dass Deutschland seine Verteidigungsausgaben gesteigert hat und innerhalb Europas fürs Militär deutlich am meisten ausgibt. Wichtigste Aufgabe bleibt, die USA bzw. US-Präsident Trump davon zu überzeugen, weiter an der NATO festzuhalten. Breuer formuliert es diplomatisch: In seinem künftigen Amt möchte er die Perspektiven aller NATO-Mitgliedstaaten zusammenführen. Jan-Henner Reitze, Nachrichtenredaktion.
2: Und zum Sport. Borussia Dortmund hat mit einem 1:0 beim VfB Stuttgart die Tabellenführung der Fußball-Bundesliga übernommen. Freiburg spielte bei Eintracht Frankfurt 2:2. Der Hamburger SV holte beim 2:1 gegen Köln die ersten Punkte der Saison. Mönchengladbach verlor gegen Mainz mit 3:4 und ist neues Schlusslicht. Werder Bremen gewann in Augsburg mit 3:2.
1: Das Wetter für Deutschland.
2: Die aktuelle Vorhersage des Deutschen Wetterdienstes: Der Süden bekommt heute viel Sonne und Temperaturen bis 27 Grad. Richtung Norden dagegen dichte Wolken und es kann immer wieder regnen. Dazwischen aber auch freundliche Phasen bei 17 bis 22 Grad. Morgen ein ähnliches Bild. Im Nordosten immer wieder Schauer und einzelne Gewitter. Im Südwesten trocken und sonnig. Dazu insgesamt kühler bei 16 bis 23 Grad maximal.
0: Schönen guten Morgen, ich bin Marco Maichl.
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0: Und es gibt verschiedene gute Gründe, schon wach zu sein. Frühschicht, Frühsport oder Frühstück. Herzlich willkommen zum Schlagerfrühstück am Sonntag.
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Mit den Flippers geht's rein in den Sonntag bei Radio Schlagerparadies. 7 Tage. Schönen guten Morgen zusammen. Und ja, wer so früh schon wach ist am Sonntag, gerade mal 7:10, der soll auch belohnt werden. Vielleicht ja mit eurem Lieblingsschlager. Was soll's sein zum Aufstehen? 06805 699 110. Verratet's mir gerne. Dann spiele ich mit ein bisschen Glück auch euren Lieblingshit heute Morgen. Gleich Noel Terhorst, dem Himmel so nah. Und das hier Ibo und nur so. Süßes Blut. Schönen guten Morgen.

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0: Wir feiern schon am frühen Sonntagmorgen oder immer noch mit Anna-Maria Zimmermann. 1, 2, 3, 4, heute Nacht, da feiern wir. Schönen guten Morgen mit Radio Schlagerparadies. Ja, und seit gestern gilt mal wieder, wer einen Kater hat, der muss nicht unbedingt tierlieb sein.
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0: Das größte Volksfest der Welt ist gestartet, das Oktoberfest in München. Deshalb ist es gar nicht so abwegig, dass ihr immer noch feiert, jetzt um kurz vor 7:30. In allen Ecken und Festzelten klingt's so. Und wirklich alle Gäste, egal woher sie kommen, können dieses Ding mitsingen. Wenn ihr auf der Wiesn oder auch auf jedem anderen Oktoberfest in Deutschland aber wirklich bestehen wollt, dann gibt's auch ein paar andere Hits, die ihr unbedingt kennen solltet. Die gute Nachricht allerdings, es sind seit Jahren eigentlich immer dieselben. Der zum Beispiel. Oder auch. Der hier. Wie wäre es damit? Natürlich ein absoluter Ohrwurm.
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0: Auch der hier.
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0: Und der darf auch nicht fehlen. Die GEMA hat jetzt übrigens die offizielle Top 10 der Wiesnhits 2025 veröffentlicht und da hält sich ein Song auch schon seit Jahren auf Platz 1. Der ist allerdings gar nicht so leicht zu mitsingen, obwohl er auf Deutsch ist. Ihr könnt's ja mal versuchen.

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passende Schlager für alle, die schon im Auto sitzen und sich auf den Weg zum Sonntagsausflug machen. Peter Rubin bei Radio Schlagerparadies. Wir zwei fahren irgendwohin. Gibt ja so viele tolle Ziele bei uns im Land. Nicht nur das Oktoberfest in München, das seit gestern läuft. Schönen guten Morgen, ihr Lieben. Gleich 10 Minuten nach 7:30. Ich freue mich, dass ihr euch schon so fleißig reinmeldet ins Studio. Auch über unsere Homepage schlagerparadiese.de. So wie Frank. Er wünscht sich für seinen Schatz Pedi Maite Kelly mit der Morgen danach.

Sie macht auf jeden Fall wach. Anna-Karina Wojcik bei Radio Schlagerparadies mit Unzensiert am Sonntagmorgen um 8:08. Wunderschönen guten Morgen. Ja, und wir Frühaufsteher sind uns einig, ne? Wer den halben Sonntag verschläft, ist selber schuld, wenn das Wochenende immer so schnell vorbei ist. Wir haben einfach mehr vom Tag. Und zu den Frühaufstehern gehört auch Inge aus Wallersdorf in Niederbayern, hat sich reingemeldet über die Homepage über schlagerparadies.de. Sie wünscht sich Ramon Roselli zusammen mit Nelson Müller und Du bist alles, was ich will.

0: Natürlich will er das. Es ist ja schließlich auch Sonntag. Schönen guten Morgen, gleich 8 Uhr.
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2: Ich bin Thomas Bleskin. In Berlin und Mecklenburg-Vorpommern werden heute neue Landesparlamente gewählt. In der Hauptstadt können rund 2,5 Millionen Wahlberechtigte ihre Stimme abgeben, im Nordosten rund 1,3 Millionen. In beiden Ländern kann schon ab 16 Jahren gewählt werden.
3: In Mecklenburg-Vorpommern sieht es laut letzter Umfragen nach einem engen Rennen zwischen SPD und AfD aus. Im jüngsten ZDF-Politbarometer lag die SPD knapp vor der AfD. Die CDU rutschte in Umfragen in die Nähe der 5%-Hürde. Vielleicht verpasst sie sogar den Einzug in den Landtag. In Berlin zeichnet sich ein Kopf-an-Kopf-Rennen zwischen der Linken und der CDU ab. Dahinter lagen in Umfragen die AfD, die Grünen und die SPD zweistellig. David Riemer, Nachrichtenredaktion.
2: Die drei großen deutschen Autobauer verlieren im Vergleich zur internationalen Konkurrenz weiter an Boden. In der ersten Jahreshälfte sanken die Umsätze von Volkswagen, Mercedes-Benz und BMW auf rund 284 Milliarden Euro. Das sind 2,9% weniger als ein Jahr zuvor.
4: Im Umsatzranking von 19 Autokonzernen landen VW, Mercedes und BMW auf den drei letzten Plätzen. Unter dem Druck hoher Kosten, E-Mobilität und der wachsenden Konkurrenz, vor allem auch aus China und den USA, stehen in Deutschlands Autobranche aktuell tausende Jobs und ganze Werke auf der Kippe. Gegen den Kahlschlag wollen morgen an 200 Orten in ganz Deutschland mehr als 100.000 Beschäftigte auf die Straße gehen. Diana Kramer, Nachrichtenredaktion.
2: US-Präsident Trump will die Entwicklung künstlicher Intelligenz trotz wachsender Warnungen vor Risiken weiter vorantreiben. Die USA sollten ihren technologischen Vorsprung vor China und anderen Ländern behalten. Zugleich kündigte Trump eine sogenannte AI-Force an, die sich mit negativen Folgen der Technologie befassen soll. Außerdem will er einen neuen Regierungsbeauftragten für künstliche Intelligenz ernennen. Und zum Sport: Fußball. Borussia Dortmund hat mit dem 4. Sieg im 4. Spiel die Tabellenspitze der Bundesliga übernommen. Der BVB setzte sich beim VfB Stuttgart mit 1:0 durch. Dortmund mit 12 Punkten nun in der Tabelle vor dem FC Bayern. Dritter ist Freiburg. Mit einem 2:2 bei Eintracht Frankfurt ließen die Freiburger erstmals Punkte liegen. Mönchengladbach besiegte Mainz mit 3:4. Der HSV setzte sich mit 2:1 gegen Köln durch. Und Bremen besiegte Augsburg mit 3:2.
1: Das Wetter für Deutschland.
2: Die aktuelle Vorhersage des Deutschen Wetterdienstes: Der Süden bekommt heute viel Sonne und Temperaturen bis 27 Grad. Richtung Norden dagegen dichte Wolken und es kann immer wieder regnen. Dazwischen aber auch freundliche Phasen bei 17 bis 22 Grad. Morgen ein ähnliches Bild: Im Nordosten immer wieder Schauer und einzelne Gewitter, im Südwesten trocken und sonnig. Dazu insgesamt kühler bei 16 bis 23 Grad maximal.
0: Schönen Sonntagmorgen wünscht euch Marco Beitel.
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0: Und ich finde das toll, dass wir eine klare Aufgabenverteilung haben heute beim Frühstück. Ihr kümmert euch um Croissants, Käse, Wurst, Marmelade, Honig, Kaffee, Tee oder Kakao. Und ich kümmere mich um die Musik, okay? Gleich Uwe Busse, Das alles ist Liebe. Und zum Start gibt's Truckstop auf die Ohren. Musik.

0: Uwe Buss ist auch dabei im Schlagerfrühstück am Sonntag hier bei Radio Schlagerparadies. Wunderschönen guten Morgen um gleich 8 nach 8. Und ihr kennt das wahrscheinlich auch von zu Hause, ne? Das, was der eine sagt, ist jetzt nicht zwangsläufig immer das, was der andere hört. Kleine Missverständnisse sind ganz normal im Alltag. Sogar in der Musik kommen sie immer mal wieder vor. Vielleicht kennt ihr ja auch noch die berühmte Agathe Bauer. Oder ihre Cousine, die Anneliese Braun. Vielleicht seid ihr als Schlagerfans auch schon mal eine Runde in Roland Kaisers Schnitzelwagen mitgefahren.
1: Den Schnitzelwagen Santa Maria.
0: Ja, ihr hört schon, auch deutsche Texte werden von uns akustisch gern mal falsch verstanden. Klassisches Beispiel auch das hier.

0: Also eigentlich doch ganz klar zu hören, wir werden wie Riesen sein. Oder etwa doch nicht?
1: Ja. Wir werden wie Riesen sein. Ja. Das ist falsch.
2: Das wäre meine nächste Frage gewesen.
1: Wir werden Riesen sein.
2: Ja. Eben. So, ja. Aber du singst doch was dazwischen. Das ist doch, wir werden Riesen
1: sein.
2: Nein,
1: ich habe wahrscheinlich nochmal Luft geholt.
2: Ach so.
1: Das war ein Aufnahmefehler, das Delay war irgendwie zu lang. Aber auf jeden Fall habe ich das korrekt gesungen. Schlimmer ist ja dann, wenn die Leute missverstehen, die sehr eindeutige Zeile, du bist mein Reim auf Schmerz.
2: Weißt du, was ich mal verstanden habe? Du bist mein Rainbow-Schmerz. Und das habe ich auch gesagt. Ich habe das 10 Jahre gesungen.
1: Das hätte wenig Sinn gemacht. Aber viele haben verstanden Rheumaschmerz.
0: Sensationell, oder? Da muss ein Heinz-Rudolf Kunze nach 40 Jahren extra zum Kölner Treff beim WDR, um aufzuklären, dass er jahrelang falsch verstanden worden ist. Naja, jetzt haben wir das ja ein für alle Mal geklärt und singen jetzt natürlich auch den richtigen Text mit. Dein ist mein ganzes Herz. Heinz-Rudolf Kunze am Sonntagmorgen bei Radio Schlagerparadies.

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1: Auch im Radioschlagerparadies Schlager Frühstück gibt's eine Frühstücksschlacht. Stefan Dietl und seine Aufdreher für alle Aufsteher. Schön, dass auch ihr schon so früh aufgestanden seid. Wir belohnen das gerne mit eurem Lieblingsschlager am Sonntagmorgen. Hanna aus Speyer in Rheinland-Pfalz wünscht allen einen schönen Sonntag und grüßt herzlich ihre Kollegen, die mit ihr heute Morgen die Frühschicht stemmen, Moni und Samira, und wünscht sich Andrea Berg mit Mosaik. Und wir wünschen allen, die heute fleißig sind, einen stressfreien Tag.

0: mit einem Ohrwurm aus den 70ern rein in den Sonntagmorgen. Costa Cordalis im Schlagerfrühstück bei Radio Schlagerparadies und steig in das Boot heute Nacht. Anna-Lena, schön, dass ihr mit dabei seid. Einen tollen Sonntag, der perfekte Tag oder so ein Sonntag für einen Serienmarathon oder einen gemütlichen Filmeabend. Und auch perfekt, um euch vorzubereiten.
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Markus Wohlfahrt im Schlagerfrühstück bei Radio Schlagerparadies. Halleluja auf die Liebe. Also wenn ein Halleluja, dann doch am Sonntag, oder? Schönen guten Morgen. Ja, und während die einen schon fleißig in der Frühschicht sind um kurz vor neun, sind die anderen einfach mal faul heute und genießen einen freien Sonntag. Und dann gibt's auch ein paar, die noch Urlaub machen. Susanne zum Beispiel. Sie hört uns gerade in Frankreich und schreibt über unsere Homepage schlagerparadies.de. Hiermit möchte ich meinen Mann Volker ganz lieb grüßen. Nach ein paar sonnigen Tagen in Frankreich geht es heute leider wieder nach Hause. Liebe Grüße, hab dich lieb, mein Schatz. Und Vincent Groß soll es sein. Auch er ist wohl noch im Urlaub. Er macht einen Campingurlaub.

0: Wir fangen die Sonne mit Patrick Lindner und starten rein in den Sonntag. Schönen guten Morgen. 9 Uhr ist es mittlerweile.
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2: Ich bin Thomas Bleskin. In Berlin und Mecklenburg-Vorpommern sind heute rund 3,8 Millionen Menschen zur Wahl neuer Landesparlamente aufgerufen. In Mecklenburg-Vorpommern liefern sich SPD und AfD laut Umfragen ein enges Rennen. In Berlin Linke und CDU.
3: In Mecklenburg-Vorpommern könnte die CDU ihr bisher schlechtestes Ergebnis bei einer Landtagswahl überhaupt einfahren. Schlimmstenfalls scheitert sie an der 5%-Hürde und fliegt aus dem Landtag. Für CDU-Chef und Kanzler Merz dürfte es dann politisch eng werden. Anders als sonst hatte das komplette Parteipräsidium für heute ganz offiziell in die CDU-Zentrale eingeladen. Dazu gehören auch die 8 CDU-Ministerpräsidenten, die ihm vor der Wahl noch den Rücken gestärkt haben. Sie wollen über die Wahlergebnisse beraten. Erlebt die CDU nach Sachsen-Anhalt ein weiteres Wahldebakel, könnte das für Merz unter Umständen das politische Aus bedeuten. David Riemer, Nachrichtenredaktion.
2: Volkswagen, Mercedes-Benz und BMW haben im ersten Halbjahr weniger umgesetzt als ein Jahr zuvor. Nach einer EY-Analyse sanken die Erlöse der drei deutschen Konzerne um 2,9% auf rund 284 Milliarden Euro, während die internationale Konkurrenz insgesamt zulegte. Auch der Gewinn der deutschen Hersteller ging deutlich zurück. Besonders belastend ist das Geschäft in China, wo der Absatz um 25% sank. Der NATO-Militärausschuss wird künftig vom ranghöchsten Soldaten Deutschlands geführt. Generalinspekteur Carsten Breuer wurde bei einer Sitzung des Gremiums in Kopenhagen zum Vorsitzenden gewählt und soll sein Amt im kommenden Juli antreten.
4: Dass ein Deutscher gewählt wurde, gilt auch als Anerkennung dafür, dass Deutschland seine Verteidigungsausgaben gesteigert hat und innerhalb Europas fürs Militär deutlich am meisten ausgibt. Wichtigste Aufgabe bleibt, die USA bzw. US-Präsident Trump davon zu überzeugen, weiter an der NATO festzuhalten. Breuer formuliert es diplomatisch. In seinem künftigen Amt möchte er die Perspektiven aller NATO-Mitgliedstaaten zusammenführen. Jan-Henner Reitze, Nachrichtenredaktion.
2: Und zum Sport. Borussia Dortmund hat mit einem 1:0 beim VfB Stuttgart die Tabellenführung der Fußball-Bundesliga übernommen. Freiburg spielte bei Eintracht Frankfurt 2:2. Der Hamburger SV holte beim 2:1 gegen Köln die ersten Punkte der Saison. Mönchengladbach verlor gegen Mainz mit 3:4 und ist neues Schlusslicht. Werder Bremen gewann in Augsburg mit 3:2.
1: Das Wetter für Deutschland.
2: Die aktuelle Vorhersage des Deutschen Wetterdienstes. Der Süden bekommt heute viel Sonne und Temperaturen bis 27 Grad. Richtung Norden dagegen dichte Wolken und es kann immer wieder regnen. Dazwischen aber auch freundliche Phasen bei 17 bis 22 Grad. Morgen ein ähnliches Bild. Im Nordosten immer wieder Schauer und einzelne Gewitter. Im Südwesten trocken und sonnig. Dazu insgesamt kühler bei 16 bis 23 Grad maximal.
0: Guten Morgen, ich bin Marco Maichl.
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0: Und mir ist es wurscht, ob Wurst oder Käse. Ich mag alles gern zum Frühstück. Das Schlagerfrühstück am Sonntag. Schön, dass ihr schon mit dabei seid. Wir machen es uns ganz gemütlich und starten rein in den Tag mit Uta Bresan. Lass uns Freiheit spüren.
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0: Leinemann am Sonntagmorgen und bei Radio Schlagerparadies. Wunderschönen guten Morgen. Warum heißt das Oktoberfest eigentlich Oktoberfest, wenn es doch immer im September ist? Keine Ahnung. Vielleicht seid ihr auch gerade auf dem Weg nach München. Ja, und auch die Stars, die sind im Wiesenfieber. Auch die Frau, die sonst liebend gerne den Modelnachwuchs sucht. Heidi Klum hat kurz vorm Oktoberfest am Donnerstagabend zum zweiten Mal zu ihrem Heidi-Fest geladen. War diesmal übrigens noch lauter und noch größer als letztes Jahr. Und warum wundert mich das jetzt nicht, dass wenn Heidi feiert und schon vorm Anstich auf der Theresienwiese zur ersten großen Wiesensause einlädt, auch die Gästeliste völlig crazy ist. Supermodel Naomi Campbell hat D-Chain gespielt und aufgelegt. Außerdem am Start gewesen die 90er-Gute-Laune-Garanten Rednecks, Dr. Alban oder Snap und auch ganz, ganz viele Schlager. Stars. Achim Petri zum Beispiel.
1: Schenk mir noch eine Nacht mit dir, bevor du gehst.
0: Oder auch Iron Shea.
2: Und heute Abend hab ich Kopfweh.
0: Katja Epstein.
3: Theater, der Vorhang geht auf.
0: Neue deutsche Wellestar Markus, der eine Playback-Panne hatte.
4: Ich will Spaß.
0: Das war nicht so spaßig. Als dieser Hit losging, hat er seine Lippen noch nicht bewegt. Er war doch ein bisschen peinlich. Und am Start gewesen auch eine absolute Schlagerlegende, Vicky Leandros. Die kennt Heidi zwar kaum, aber Heidi liebt Ich liebe das Leben. Ja, und dann hat Vicky auf Heidis Anfrage Ja gesagt. Den Hit hören wir jetzt natürlich auch im Schlagerfrühstück bei Radio Schlagerparadies.

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0: Am Sonntag ist Kuscheltag. Vielleicht liegt ihr ja gerade mit eurer Liebsten oder eurem Liebsten noch im Bett. Dann umarmen sie oder ihn doch ruhig mal. Brunner und Brunner haben das gerade durchs Radio gemacht. Wenn du mich in die Arme nimmst, im Schlagerfrühstück bei Radio Schlager Paradies. Wunderschönen guten Morgen zusammen. Mittlerweile kurz vor 9:30. Ja, die einen also noch ganz entspannt und gemütlich im Bett. Die anderen schon beim Frühstück und wieder andere sind schon on Tour.
1: Einen wunderschönen guten Morgen, lieber Marco und liebes Schlagerparadies-Team. Hier ist Moni und
2: Paul
1: aus Dargitz und wir sind auf dem Wege ins Erzgebirge zu einem Kurztrip-Urlaub. Wir wünschen uns einen Titel von Kerstin Ott. Euch allen einen wunderschönen Tag.

Das ist aber nett. Da macht mir die Gitte gleich mal ein Kompliment zum Start in den Tag. Radio Schlagerparadies am Sonntagmorgen. Ja, die erste Woche, in der alle Kids im Land wieder in der Schule gewesen sind, ist vorbei. Und ja, ich bin ehrlich, ich bin froh, dass ich nicht mehr die Schulbank drücken muss. Ich hätte mich nämlich am liebsten oft gern mal davor gedrückt. Auf der anderen Seite ist Schule heute ja auch gar nicht mehr mit Schule damals vergleichbar. Ne? Bei mir hat es noch keine künstliche Intelligenz gegeben. Und bald steht KI sogar auf dem Stundenplan schon nächstes Jahr. Hessen führt dann als erstes Bundesland in der 5. Klasse KI und digitale Welt als Pflichtfach ein. Spannend, oder? Welche Fächer hättet ihr denn gern gehabt früher oder welches Fach würdet

0: ihr euch für eure Kids sonst noch wünschen?
1: Mehr über die Landwirtschaft.
2: Mit Geld umgehen. Sowas gerade mal in die Schule gebracht. Nicht, wenn die Kinder ins kalte Wasser geschmissen werden und dann kommen Schulden und Schulden und Schulden für die Kiddies.
3: Also ich wäre für das Schulfach Menschlichkeit und Erziehung, da die Eltern heutzutage leider versäumen, ihren Kindern beizubringen, wie man grüßt. Bitte, danke. Sitzplatz anbieten, Türe aufhalten. Das geht leider in der heutigen Gesellschaft total verloren.
0: Ja, alles schon mal super Ideen von euch, aber die Idee von Patrick, die finde ich ehrlich gesagt die allerbeste.
4: Ganz klar, Schlager sollte ein eigenes Schulfach werden. Da lernen Kinder nicht nur Musik, Rhythmus und Texte, sondern auch gute Laune, Gemeinschaft, Mut zum Singen und ein positives Lebensgefühl. Wer schon früh lernt, dass man mit einem Lied den ganzen Tag heller machen kann, geht doch viel beschwingter durchs Leben.
0: Und genau das machen wir jetzt, den Tag heller und schöner mit einem Schlager. Lisa Klein, I love to love, bei Radio Schlagerparadies. Schönen guten Morgen.

0: Nick P., ein Stern, der deinen Namen trägt, gewünscht vom Johann für Oma Ursel, die gerade eine schwere Zeit durchmacht. Und Johann schreibt, liebe Oma, wir sind immer für dich da. Genau wie wir für euch. Radio Schlagerparadies am Sonntagvormittag 06805 699 110, wenn auch ihr Bock auf euren Lieblingsschlager habt. Birgit, auf jeden Fall ja.
1: Hallo, ich wünsche für meinen Mann Fred Michel, ich schicke dir jetzt einen Engel.

0: Der neue Hit von Anna-Maria Zimmermann im Schlagerfrühstück bei Radio Schlagerparadies. Arrivederci, ciao amore. Ich sage jetzt noch nicht Arrivederci, ich bin Marco Maichl. Eine Stunde verbringen wir noch gemeinsam. Es ist kurz nach 10.
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2: Ich bin Thomas Bleskin. In Berlin und Mecklenburg-Vorpommern haben die Wahllokale geöffnet. Umfragen sahen in Berlin zuletzt ein enges Rennen zwischen Linken und CDU, in Mecklenburg-Vorpommern zwischen SPD und AfD.
3: Rund 1,3 Millionen Wähler sind in Mecklenburg-Vorpommern aufgerufen, den neuen Landtag zu wählen. Erstmals dürfen dabei auch die 16- bis 17-Jährigen abstimmen. Die Wahl gilt als wichtig, auch für den Bund. Der CDU droht laut Umfragen das schlechteste Ergebnis auf Landesebene in ihrer Geschichte. Die AfD hofft nach dem Sieg in Sachsen-Anhalt auf einen weiteren Erfolg. In der letzten Umfrage allerdings lag überraschend die SPD vorn. Es bleibt aber knapp. Aus Schwerin, André Ballin.
2: Volkswagen, Mercedes-Benz und BMW haben im ersten Halbjahr weniger umgesetzt als ein Jahr zuvor. Nach einer neuen Analyse sanken die Erlöse der drei deutschen Konzerne um 2,9% auf rund 284 Milliarden Euro, während die internationale Konkurrenz insgesamt zulegte.
4: Einst das Aushängeschild für Made in Germany fährt die deutsche Autoindustrie den Wettbewerbern inzwischen hinterher. Im Umsatzranking von 19 Autokonzernen landen VW, Mercedes und BMW auf den drei letzten Plätzen. Unter dem Druck hoher Kosten, E-Mobilität und der wachsenden Konkurrenz, vor allem auch aus China und den USA, stehen in Deutschlands Autobranche aktuell tausende Jobs und ganze Werke auf der Kippe. Gegen den Kahlschlag wollen morgen an 200 Orten in ganz Deutschland mehr als 100.000 Beschäftigte auf die Straße gehen. Diana Kramer, Nachrichtenredaktion.
2: In Russland geht heute die dreitägige Parlamentswahl zu Ende. Die Opposition ist ausgeschlossen. Die Kreml-Partei Geeintes Russland strebt erneut eine Zweidrittelmehrheit an. Abgestimmt wird auch in den von Russland kontrollierten Teilen annektierter ukrainischer Regionen. Unabhängige Beobachter meldeten Manipulationsversuche und andere Regelverstöße. Erste Ergebnisse werden nach Schließung der letzten Wahllokale um 20 Uhr deutscher Zeit erwartet. US-Präsident Trump will die Entwicklung künstlicher Intelligenz trotz wachsender Warnungen vor Risiken weiter vorantreiben. Die USA sollten ihren technologischen Vorsprung vor China und anderen Ländern behalten, schrieb er auf der Plattform Truth Social. Zugleich kündigte Trump eine sogenannte AI-Force an, die sich mit negativen Folgen der Technologie befassen soll. Außerdem will er einen neuen Regierungsbeauftragten für künstliche Intelligenz ernennen.
1: Das Wetter für Deutschland.
2: Die aktuelle Vorhersage des Deutschen Wetterdienstes: Der Süden bekommt heute viel Sonne und Temperaturen bis 27 Grad. Richtung Norden dagegen dichte Wolken und es kann immer wieder regnen. Dazwischen aber auch freundliche Phasen bei 17 bis 22 Grad. Morgen ein ähnliches Bild. Im Nordosten immer wieder Schauer und einzelne Gewitter. Im Südwesten trocken und sonnig. Dazu insgesamt kühler bei 16 bis 23 Grad maximal.
0: Schönen Sonntagvormittag wünscht euch Marco Maichl.
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0: Und das geht jetzt wirklich ratzfatz. Ne? Am Mittwoch ist ja schon kalendarischer Herbstanfang. Wir könnten natürlich jetzt abwarten und Tee trinken oder den Tee einfach jetzt schon trinken, ohne abzuwarten. Oder wahlweise natürlich auch den Kaffee oder Kakao. Ich wünsche euch ein gemütliches Schlagerfrühstück jetzt mit Isabel Varell.

Na, der Hit passt doch perfekt. Tunskribbeln und Lederhosen am Moore bei Radio Schlagerparadies im Schlagerfrühstück, weil gestern war es ja soweit, dass es soweit ist. Das größte Volksfest der Welt, das Oktoberfest, ist losgegangen und vor wenigen Minuten auch eins der absoluten Highlights, der legendäre fast 7 Kilometer lange Trachten- und Schützenzug zur Theresienwiese. Und wer weiß, ne, vielleicht marschiert da ja auch ein Roboter mit. Ein menschlicher Roboter in bayerischer Tracht, der hat in den letzten Wochen in der bayerischen Landeshauptstadt auf jeden Fall schon mal für Aufsehen gesorgt. Kaum größer als ein 10-jähriges Kind, der von selber durch die Stadt spaziert. Der Roboter Papa, quasi der Besitzer, hat den in China gekauft, wo man seiner Meinung nach schon weiter ist als bei uns im Land mit der Technologie. Aber seiner Einschätzung nach gibt es schon nächstes Jahr überall bei uns im Land solche menschlichen Roboter. Ich glaube das persönlich ja nicht, ne? Und ich bin auch ganz froh in Zeiten von KI und Co., dass Roboter noch nicht komplett unser Leben übernommen haben. Jetzt stellt euch mal vor, wie das wäre, oder wenn euch in Zukunft statt meiner Wenigkeit am Morgen Marco Botter wecken würde. Also, ich bleibe jetzt einfach mal hier und schicke den Marco Botter wieder zurück und spiele euch passend zum Oktoberfest einen richtigen Stimmungsschlager. Chinggis Khan, jetzt hier bei Radio Schlagerparadies.

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Seit 50 Jahren steht der Mann auf der Bühne und am Freitag kommt endlich sein neues Album raus. Wolle Petri ist back und wie du tust mir gut hier bei Radio Schlagerparadies im Schlagerfrühstück. Und gut tut auch ein Kompliment. Paul aus Kloster Reichenbach in Baden-Württemberg macht jetzt seinem Freund Martin eins, weil er immer für ihn da ist und er möchte ihn grüßen mit dem passenden Schlager von Melissa Naschenweng. Kompliment jetzt für euch.

0: Mario Steffen im Schlagerfrühstück bei Radio Schlagerparadies. Wir beamen uns quasi nochmal zurück in den Sommerurlaub, wobei eigentlich ja eher in den Winterurlaub, ne? Der Song heißt schließlich Sansibar im Februar. Schönen Vormittag euch, schönes Wochenende. Ein Schlagerstar wird Koch, also nicht in echt, sondern in einer Serie, ist in dieser Woche rausgekommen. Carsten Walter, ehemaliger DSDS-Kandidat, ehemaliges Mitglied der Schlager-Boygroup Feuerherz und mittlerweile erfolgreicher Solokünstler, wird Schauspieler. Ab Oktober ist er in der Daily Soap Alles, was zählt beim RTL zu sehen. Das kommt überraschend, auch für den Sänger selber. Er wird einen Koch spielen, habe ich schon gesagt, obwohl er privat jetzt nicht unbedingt gut kochen kann, aber der Carsten will es richtig lernen. Drücken wir ihm die Daumen, dass er ein guter Koch wird, privat und natürlich auch in seiner Serienrolle. Ich freue mich sehr drauf, weil ich schaue Alles, was zählt wirklich seit der allerersten Folge und ich bin sicher, Carsten ist für diese Serie absolut der Mr. Right.
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Disco und Partylaune am Sonntagvormittag mit Andreas Zaron. Wir sind Disco und wir sind Radio Schlagerparadies und für euch da. Britta wünscht allen einen schönen Sonntag und wird gern Frank Lars mit Wenn du diesen Brief liest hören. Na dann, liebe Britta, Radio laut und einen schönen Sonntag.

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0: fließt.
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Urlaubsfeeling mit Jelfi. Das Nordenlichterlied. Und ihr kennt doch bestimmt auch den Spruch, wir sind doch hier nicht bei Wünsch dir was. Da kann ich nur sagen, doch, gleich ab 11 hier bei Radio Schlagerparadies. Ich wünsche euch auch was. Ich wünsche euch einen tollen Sonntag. Hallo.

0: Nelly Sander, es liegt nicht an dir, an mir liegt's auch nicht.
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0: Sonntagmorgen, kurz nach 11, Zeit zum Durchatmen und Zurücklehnen. Ich nehme euch mit, hier ist Petra Williams.
2: Wir lieben Schlager. Wir lieben Deutschland.

Es gibt Frühstücke, das geht schnell, und es gibt ein Frühstück, da lässt man sich gerne etwas länger Zeit. Das nennt man dann Sonntagsfrühstück. Ich hoffe, ihr habt gerade Sonntagsfrühstückzeit. Da darf der Kaffee ein bisschen länger dauern, die Brötchen dürfen warm sein und niemand schaut ständig auf die Uhr. Vielleicht läuft nebenbei Musik, man sitzt einfach noch ein bisschen zusammen. Welcher Song darf dabei nicht fehlen? Schickt mir eure Wünsche über radioschlagerparadies.de oder als Sprachnachricht per WhatsApp über 06805 699 110. Ulrich hat mir geschrieben, er hört uns in Bedburg zu und schreibt: Hallo ins Saarland, mein Freund Ralf und ich sitzen gemütlich im Wohnzimmer und hören dabei Radio Schlagerparadies. Viele Grüße. Das nenne ich doch mal echtes Sonntagsfeeling. Schön, dass ihr dabei seid. Euer Topsong, Uli Bastian, das Beste, was ich habe.

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0: Vielleicht seid ihr gerade draußen unterwegs, ein bisschen frische Luft, eine Runde durch den Wald, durch den Park oder einmal um den Block. Ein ganz besonderer Sonntag ist heute für Andrea und Markus. Sie haben sich aus dem Camper gemeldet. Es geht in den Urlaub. 06805 699 110 WhatsApp Sprachnachricht.
1: Hallo Schlagerparadies-Team. Wir sitzen gerade bei 27 Grad im Camper und fahren nach Barcelona. Und wir würden uns das Lied wünschen, ab nach Barcelona. Andrea und Markus, Grüße.

Walter hat sich über unsere App gemeldet. Er grüßt mit der O-Ton wohlschönsten Stimme Deutschlands seine Mutter Irene und er wünscht ihr stets viel Gesundheit mit dem Lied Herzwolkenbruch von Christian Franke. Falls ihr gerade zuhört und denkt, den bestimmten Song möchte ich jetzt auch gerne mal hören, schreibt mir einfach. Ich freue mich über eure Wünsche, über Grüße und natürlich über kleine Geschichten zu euren Songs. Über radioschlagerparadies.de oder als 06805 699 110 WhatsApp-Sprachnachricht.

ist irgendwie der Tag, an dem man die vergangene Woche mal kurz aus dem Kopf schieben kann. Was am Montag noch wichtig war, ist heute vielleicht schon gar nicht mehr wichtig. Was nächste Woche kommt, muss auch noch ein bisschen warten. Heute bleiben wir einfach mal alle im Moment. Mit lieben Menschen, schöner Musik und euren Wünschen. Manfred Dietschi aus Nümbrecht in Nordrhein-Westfalen hat sich gemeldet. Er wünscht sich Roland Kaiser mit Mein Geheimnis. Er grüßt seine Maus, alle aus seiner Familie und das ganze Team von Radio Schlagerparadies.

0: Es ist 12 Uhr.
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2: Ich bin Thomas Bleskin. In Berlin und Mecklenburg-Vorpommern haben die Wahllokale geöffnet. Umfragen sahen in Berlin zuletzt ein enges Rennen zwischen Linken und CDU, in Mecklenburg-Vorpommern zwischen SPD und AfD.
3: Rund 1,3 Millionen Wähler sind in Mecklenburg-Vorpommern aufgerufen, den neuen Landtag zu wählen. Erstmals dürfen dabei auch die 16- bis 17-Jährigen abstimmen. Die Wahl gilt als wichtig, auch für den Bund. Der CDU droht laut Umfragen das schlechteste Ergebnis auf Landesebene in ihrer Geschichte. Die AfD hofft nach dem Sieg in Sachsen-Anhalt auf einen weiteren Erfolg. In der letzten Umfrage allerdings lag überraschend die SPD vorn. Es bleibt aber knapp. Aus Schwerin, André Ballin.
2: Volkswagen, Mercedes-Benz und BMW haben im ersten Halbjahr weniger umgesetzt als ein Jahr zuvor. Nach einer neuen Analyse sanken die Erlöse der drei deutschen Konzerne um 2,9% auf rund 284 Milliarden Euro, während die internationale Konkurrenz insgesamt zulegte.
4: Einst das Aushängeschild für Made in Germany fährt die deutsche Autoindustrie den Wettbewerbern inzwischen hinterher. Im Umsatzranking von 19 Autokonzernen landen VW, Mercedes und BMW auf den drei letzten Plätzen. Unter dem Druck hoher Kosten, E-Mobilität und der wachsenden Konkurrenz, vor allem auch aus China und den USA, stehen in Deutschlands Autobranche aktuell tausende Jobs und ganze Werke auf der Kippe. Gegen den Kahlschlag wollen morgen an 200 Orten in ganz Deutschland mehr als 100.000 Beschäftigte auf die Straße gehen. Diana Kramer, Nachrichtenredaktion.
2: In Russland geht heute die dreitägige Parlamentswahl zu Ende. Die Opposition ist ausgeschlossen. Die Kreml-Partei Geeintes Russland strebt erneut eine Zweidrittelmehrheit an. Abgestimmt wird auch in den von Russland kontrollierten Teilen annektierter ukrainischer Regionen. Unabhängige Beobachter meldeten Manipulationsversuche und andere Regelverstöße. Erste Ergebnisse werden nach Schließung der letzten Wahllokale um 20 Uhr deutscher Zeit erwartet. US-Präsident Trump will die Entwicklung künstlicher Intelligenz trotz wachsender Warnungen vor Risiken weiter vorantreiben. Die USA sollten ihren technologischen Vorsprung vor China und anderen Ländern behalten, schrieb er auf der Plattform Truth Social. Zugleich kündigte Trump eine sogenannte AI-Force an, die sich mit negativen Folgen der Technologie befassen soll. Außerdem will er einen neuen Regierungsbeauftragten für künstliche Intelligenz ernennen.
1: Das Wetter für Deutschland.
2: Zum Wetter: Die aktuelle Vorhersage des Deutschen Wetterdienstes. Der Süden bekommt heute viel Sonne und Temperaturen bis 27 Grad. Richtung Norden dagegen dichte Wolken und es kann immer wieder regnen. Dazwischen aber auch freundliche Phasen bei 17 bis 22 Grad. Morgen ein ähnliches Bild. Im Nordosten immer wieder Schauer und einzelne Gewitter. Im Südwesten trocken und sonnig. Dazu insgesamt kühler bei 16 bis 23 Grad maximal.
0: Gleich das Top-Quiz, eure Chance bis zu 1.000 Euro in bar gewinnen. 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
1: Herzlich willkommen beim Radio Schlagerparadies Top Quiz.
2: Ein schönes Wochenende wünschen wir, entspannten Sonntagmittag. Ja, und 100 Euro gibt's jetzt hier zu gewinnen, live, netto und steuerfrei, versteht sich. 100 Euro werden rausgehen und dafür bitte folgende Quizfrage richtig auflösen.
3: Ein Geistbock steht auf zwei Grundstücken. Der Kopf befindet sich auf Grundstück A, der Körper auf Grundstück B. Wem gehört die Milch?
2: Ein Geißbock steht auf zwei Grundstücken. Der Kopf, der ist auf Grundstück A, der Körper auf Grundstück B. Aber wem gehört nun die Milch? Ja, wer das weiß, der sichert sich die 100 Euro jetzt hier unter der 0137 90 30 400. 0137 90 30 400 für 50 Cent aus allen deutschen Netzen. Und vorher noch ein paar Regeln. Mitmachen bitte ab 18. An Minderjährige werden keine Gewinne ausgezahlt. Jeder Anruf kostet 50 Cent aus allen deutschen Netzen. Bitte darauf achten, dass nicht jeder Anruf, der Kosten produziert, auch automatisch ins Studio gelangt. Gewinnchancen im Leitungsspiel 1 zu 200.000. Parallel dazu kann die Redaktion jederzeit ausgewählte Anrufer per Zufallsprinzip direkt ins Studio durchstellen. Die Teilnahmebedingungen sind auf unserer Homepage zu finden. Dort sind dann später auch alle Lösungen und Gewinne notiert und ein Spiel dauert maximal bis Sendungsende. 100 Euro dürfen sehr gerne rausgehen an diesem Sonntagmittag. Das ist die erste Quizfrage für heute.
3: Ein Geistbock steht auf zwei Grundstücken. Der Kopf befindet sich auf Grundstück A, der Körper auf Grundstück B. Wem gehört die Milch?
2: Und die richtige Lösung bitte unter der 0137 90 30 400. Und es winken 100 Euro unter der 0137 90 30 400. Für 50 Cent aus allen deutschen Netzen mit Leitung 2 bist du live bei uns in der Show. Live in der Show, auch der Robin, ich grüße dich.
4: Freue mich, schönen Sonntag. Geld ist heute auf deinem Konto von Adrian von mir. Dafür stehen wir doch mit unserem Namen.
2: Rotzapft ist also für eine ordentliche Mastbier reicht's in diesem Jahr. Spreche ich es eigentlich richtig aus? Mastbier?
4: Ich weiß es auch nicht. Bin ich Bayer oder was? So ja. Ich habe keine Ahnung, ob man das... Rotzapft ist.
2: Manchmal schaust du auf jeden Fall wie einer. Mit Leitung 2 bist du live bei uns in der Show. 0137 90 30. 30, 400, durchgestellt mit dem Chance-Button. Wer ist denn da?
5: Ja, hallo.
2: Was? Holger! Kommt raus, bitte.
5: Ja, ein Geistbock gibt keine Milch.
2: Und 100 Euro gewonnen. Gratulation, bitte schön am Telefon bleiben. Wow, das ging schnell und dann machen wir doch bitte genauso schnell weiter. Die nächsten 100 Euro werden hier rausgehen, netto und steuerfrei. Und zwar für diese Frage.
3: Ein Mann geht in die Stadt. Es kommen ihm 3 Hunde und 4 Frauen mit jeweils 4 Kindern entgegen. Wie viele Beine gehen in die Stadt?
2: Ein Mann geht in die Stadt, es kommen ihm 3 Hunde und 4 Frauen mit jeweils 4 Kindern entgegen. Wie viele Beine gehen also in die Stadt? Ja, wer das weiß, sichert sich die nächsten 100 Euro unter der 0137 90 30 400 für 50 Cent aus allen deutschen Netzen. Gut zu hören bei der Frage, ja, die Frage gehört ja auch schon mittlerweile so ein bisschen zum Inventar. Da kommt immer mal wieder gerne eine falsche Antwort. Also, was kommt hier raus?
3: Ein Mann geht in die Stadt, es kommen ihm 3 Hunde und 4 Frauen mit jeweils 4 Kindern entgegen. Wie viele Beine gehen in die Stadt?
2: 0137 90 30 400 für 50 Cent aus allen deutschen Netzen. Mit Leitung 2 bist du live bei uns in der Show. Robin, die nächsten 100 Euro gibt's jetzt hier. Rotzapftis.
4: So ist es, die nächsten 100 Euro gehen jetzt raus. Du irritierst mich mit deinem Rotzapftis jetzt hier.
2: Rotzapftis, aber nicht für Frau Bressler, die meinte in der vorhergehenden Sendung nämlich das. Dann lösen Sie uns endlich diese Frage auf. Was kommt raus, bitte?
6: 54 Beine gehen in die Stadt.
2: Nee, ich muss Ihnen leider sagen, Sie müssen sich die Frage nochmal anhören, weil das ist nicht richtig. Es sind nicht 54 Beine. Ah. Es tut mir leid, Frau Bressler, 54 Beine kommen wirklich nicht raus. Bitte die Frage nochmal ganz in Ruhe anhören und dann erst anrufen, wenn man sich sicher ist. Robin, was können wir noch anbieten?
4: Ja, ich verdoppel von 100 auf 200 Euro Garantiegewinn jetzt. So sieht's aus.
2: Doppelter Gewinn. Jetzt hier im Radioschlagerparadies Top Quiz 0137 90 30 400. 0137 90 30 400 für 50 Cent aus allen deutschen Netzen. Also nochmal die Frage, sie lautet: Ein Mann geht in die Stadt. Es kommen ihm 3 Hunde und 4 Frauen mit jeweils 4 Kindern entgegen. Wie viele Beine gehen also in die Stadt? Es kommt immer wieder gerne eine falsche Antwort bei dieser Frage. Und bitte einfach bis zum Ende ganz genau zuhören, damit jetzt hier auch die 200 Euro rausgehen können. Das hat man dann auch heute noch auf dem Konto, ne?
4: So sieht's aus. Das Geld geht heute raus. Deswegen eine schöne Sache.
2: Schöne Sache. Hier nochmal die Frage.
3: Ein Mann geht in die Stadt. Es kommen ihm 3 Hunde und 4 Frauen mit jeweils 4 Kindern entgegen. Wie viele Beine gehen in die Stadt?
2: So, und wer die Lösung hat, kommt bitte zu uns, zu die Mareike, die meinte in einer anderen Sendung schon mal das. Mareike, bitte erlöse Hallo. Uns jetzt mal langsam von dieser Quizfrage. Du weißt, wie viele Beine rauskommen?
7: Ja.
2: Also in die Stadt gehen? Wie viele gehen denn nun in die Stadt?
7: Also 40 Beine gehen in die Stadt.
2: 40 Beine meinst du?
7: Ja, 40, ja, ja.
2: Also du bist dir sicher, Mann, es tut mir leid, es stimmt leider auch nicht, es wird nicht richtig. Oha, Robin, was ist da los? Es sind nicht 40 Beine.
4: Okay, jetzt krempeln wir mal ganz kurz die Ärmel hoch. Hat es einer raus, dann verdoppel ich von 2 auf 400 Euro garantierter Gewinn jetzt sofort. So.
2: So, doppelter Gewinn. Es geht jetzt um 12.12 Uhr um 400 Euro. Wir garantieren, das Geld wird rausgehen, das Geld wird den Sender verlassen. Aber wir brauchen eine richtige Lösung unter der 0137 90 30 400. 0137 90 30 400. Für 50 Cent aus allen deutschen Netzen, das ist die Frage, was kommt raus?
3: Ein Mann geht in die Stadt. Es kommen ihm 3 Hunde und 4 Frauen mit jeweils 4 Kindern entgegen. Wie viele Beine gehen in die Stadt?
2: 0137 90 30 400 0137 90 30 400 für 50 Cent aus allen deutschen Netzen. Frau Bressler meinte 54 Beine und das ist falsch. Mareike kam auf 40 Beine. Ein Mann geht in die Stadt. Es kommen ihm 3 Hunde, 4 Frauen mit jeweils 4 Kindern entgegen. Wie viele Beine gehen in die Stadt? Und wir wollen, dass das Geld jetzt rausgeht. Ingo ne meinte in einer anderen Sendung schon mal das. Schön, dass Sie bei uns sind. Also Ingo, wie viele Beine gehen denn nun in die Stadt?
8: Ja, es sind weniger als 40.
2: Da sind wir uns schon mal alle einig.
8: Gut,
2: wie viel sind es denn?
8: Meine Antwort 28.
2: Immer noch ein bisschen zu viel, ne?
9: Es fing gut an, aber nee, 28,
2: Ist es auch nicht. Es sind nicht 28 Beine. Robin, 12.14 Uhr, uns rennt echt die Zeit davon. Diese Frage macht mich fertig.
4: Runde Summe 500 Euro glatt, jetzt für die richtige Lösung sofort gewinnen. So.
2: 500 Euro, hier ist das Radioschlagerparadies Topquiz. SOS geht einmal mehr raus unter der 0137 90 30 400. Diese Frage 0137 90 30 400 für 50 Cent aus allen deutschen Netzen. Mit Leitung 2 bist du live bei uns in der Show. Ein Mann geht in die Stadt. Es kommen ihm 3 Hunde und 4 Frauen mit jeweils 4 Kindern entgegen. Aber wie viele Beine gehen denn in die Stadt? Für 500 Euro. Robin, ist schon jemand da?
4: Nein, ich lege jetzt einfach 100 Euro oben drauf, 600. Nochmal ein Spendier jetzt, komm, damit das jetzt gelöst wird. 600 Euro ganz schnell lösen jetzt bitte, ganz, ganz schnell.
2: 0137 90 30 400. Die 600 Euro jetzt bitte mitnehmen unter der 0137 90 30 400. 50 Cent aus allen deutschen Netzen. 600 Euro bitte, aber nicht für Michael, der meinte in der vorhergehenden Sendung das. Wir brauchen dringend eine richtige Lösung. Was hast du raus, bitte?
5: 52 Beine.
2: 52? Warum 52?
5: Alles zusammengezählt.
2: Ach so, ja. Ja, vielleicht doch nicht so viel zählen am Ende des Tages, ne? Hört auf zu zählen! Hört bitte auf zu zählen! Robin, was machen wir?
4: Was passiert? Ich lege jetzt keine 100, das bringt nichts. 150 Euro obendrauf. 750 Euro, wenn du jetzt richtig löst. So.
2: So, es. Also dieser Gewinn, wir sind schon mittlerweile ganz, ganz, ganz oben. 12.15 Uhr, es geht um 750 Euro und du gewinnst unter der 0137 90 30 400. Sagt er auch noch, er hat gezählt. 0137 90 30 400 für 50 Cent aus allen deutschen Netzen. Ich zähle jetzt auch und zwar auf eine richtige Lösung, damit wir hier in wenigen Augenblicken 750 Euro verschenken können für die Frage, ein Mann geht in die Stadt, es kommen ihm 3 Hunde und 4 Frauen mit jeweils 4 Kindern entgegen. Wie viele Beine gehen also in die Stadt? Robin, sag mir bitte, dass jemand da ist.
4: Es ist keiner da. Ich mach Folgendes. Wenn einer zuhört, Piratensender Powerplay sendet wieder. Also wenn einer heute am Sonntag da ist, keine 800, keine 900, du bekommst 1.000 Euro. Ist ein einmaliger Deal. Wenn du jetzt richtig löst, 1.000 Euro jetzt auf dein Konto überwiesen. So sieht's aus.
2: 1.000 Euro jetzt zu gewinnen, live auf diesem Sender. Weiß nicht, ist schon jemand da? Haben gestern alle zu lange Giovanni Zarella geguckt? Was ist da los? 0137 90 30 400 0137 90 30 400 für 50 Cent aus allen deutschen Netzen. Frau Bressler haben wir gehört, sie meinte 54 Beine. Mareike kam auf 40, Ingo auf 28. Und dann kam noch eine falsche Antwort, die wir da schon mal in der Vergangenheit gehört haben. Micha meinte 52 Beine für 1000 Euro. Was kommt hier raus, bitte?
3: Ein Mann geht in die Stadt. Es kommen ihm 3 Hunde und 4 Frauen mit jeweils 4 Kindern entgegen. Wie viele Beine gehen in die Stadt?
2: Robin, wir haben es 12.17 Uhr. Die Kollegen aus der Regie möchten hier gerne weitermachen mit Musik. Kannst du noch irgendwas anbieten und das beschleunigen?
9: Ja, natürlich, das machen wir jetzt. Wir brauchen sofort einen Gewinner. Ich verdoppel deine Gewinnchancen. Du hast die Lösung, willst 1000 Euro zu Leitung 2. Noch Glücksleitung 3 dazu. Doppelte Gewinnchance, wow, bitte ab jetzt.
2: 2 Leitungen sind geöffnet. 1000 Euro Garantiegewinn. 1.000 Euro werden diesen Sender auf jeden Fall verlassen. Das Geld hast du heute Nachmittag auf dem Konto. Es sind jetzt sogar 2 Studioleitungen geöffnet. Achtung, SOS, wichtig. 2 Leitungen führen jetzt sofort zu uns in die Sendung. Die doppelte Gewinnchance auf 1.000 Euro unter der 0137 90 30 400. Und bitte anrufen und jetzt auflösen. 1.000 Euro gewinnen unter der 0137 90 30 400. 50 Cent aus allen deutschen Netzen nach 4 falschen Antworten, die wir da in der Vergangenheit schon gehört haben. Was kommt hier raus?
3: Ein Mann geht in die Stadt. Es kommen ihm 3 Hunde und 4 Frauen mit jeweils 4 Kindern entgegen. Wie viele Beine gehen in die Stadt?
2: 1.000 Euro werden rausgehen. Ist bereits jemand da aufzulösen?
9: Nein, das ist unfassbar. Ich weiß nicht, was los ist. Adri, ich verdoppel jetzt nochmal. Die 8 und die 9 kommen mit dazu. Vierfache Gewinnchance. Wow. Hol dir doch jetzt bitte die 1000 Euro ab. Wahnsinn.
2: 4 Studioleitungen sind geöffnet und wir warten auf eine richtige Lösung. Wer gewinnt 1000 Euro? Es ist noch keiner da. 4 Leitungen sind mittlerweile geöffnet. Bei dieser Frage kommen immer wieder falsche Antworten. Und bitte, heute muss der Tag sein, wo keine falsche Antwort daherkommt unter der 0137 90 30 400 0137 90 30 400 für 50 Cent aus allen deutschen Netzen. Ein Mann geht in die Stadt. Es kommen ihm 3 Hunde und 4 Frauen mit jeweils 4 Kindern entgegen. Wie viele Beine gehen also in die Stadt? Die 1000 Euro liegen bereit, möchten bitte jetzt ausgespielt werden. Per Echtzeitüberweisung ist bereits jemand da, jetzt aufzulösen.
9: Nein, ich schaue mit Schrecken hier drauf. So, ich mache etliche Maßnahmen jetzt. Und die letzte, die ich mache, ich verdoppel nochmal auf die 8-fache Gewinnchance mit der 14, 15, 16 und 17. Die liegen doch direkt nebeneinander. Die Leitungen, 8-fache Gewinnchance auf 1000 Euro. Hat es jemand?
2: 8 Studioleitungen sind ab jetzt geöffnet. 1000 Euro, liebe Kollegen aus der Regie, bitte gebt uns wieder ein paar Augenblicke, damit wir hier gleich einen Gewinner haben. Das Geld wird auf jeden Fall diesen Sender verlassen. 1000 Euro bleiben nicht bei uns. Aber wir brauchen jemanden, der das Ding auflöst unter der 0137 90 30 400 0137 90 30 400 für 50 Cent aus allen deutschen Netzen. 1000 Euro. Bitte nicht Frau Bressler nachmachen. Die meinte 54 Beine. Mareike kam auf 40 Beine. Ingo meinte 28 Beine würden in die Stadt gehen. Was ist denn die richtige Lösung?
3: Ein Mann geht in die Stadt. Es kommen ihm 3 Hunde und 4 Frauen mit jeweils 4 Kindern entgegen. Wie viele Beine gehen in die Stadt?
2: So, also ich gucke auf die Sendeuhr, Robin. Die Sendung ist wirklich an wenigen Augenblicken vorbei. Wir brauchen die Lösung und zwar jetzt.
9: Alles klar. 10-fache Gewinnchance. Jawohl, ich erhöhe auf die 10-fache Gewinnchance mit der Leitung 25, 26. 1000 Euro gehen jetzt bitte hier sofort raus.
2: Das ist die Telefonnummer, die Gewinnernummer zu 1000 Euro. 10 Leitungen sind jetzt geöffnet. 1000 Euro werden rausgehen. Die Sendung in wenigen Augenblicken zu Ende. Bitte jetzt einen Gewinner unter der 0137 90 30 400. Bitte jetzt einen Gewinner unter der 0137 90 30 400 für 50 Cent aus allen deutschen Netzen. Wir werden sofort die Sendung beenden, sobald es hier klingelt. Und ihr bekommt alle wieder Musik. Aber wir brauchen jetzt die richtige Lösung. Ein Mann geht in die Stadt. Es kommen ihm 3 Hunde, 4 Frauen mit jeweils 4 Kindern entgegen. Wie viele Beine gehen in die Stadt? Micha hat den Vogel abgeschossen mit 52 Beinen. Und das ist viel zu viel. Und da muss man auch nicht zählen. Robin, die letzten 120 Sekunden brechen gleich an.
9: Was ist hier los? Was passiert hier? Wir brauchen einen, der es jetzt sagt, ich gebe nochmal drei Leitungen dazu mit der 34, 35 und 36. 13-fache Gewinnchance. Ari, 1000 Euro gehen bitte jetzt hier raus.
2: So, letzte Amtshandlung von uns. Der Kollege Jürgen möchte uns hier auch schon aus dem Studio schmeißen. Die Lösung bitte bringt dich jetzt zu den 1000 Euro 0137 90 30 400. Wer kann es auflösen? Bitte unter der 0137 90 30 400 für 50 Cent aus allen deutschen Netzen. Es sind nicht 28, nicht 40, nicht 52 Beine. Liebe Kollegen, lasst uns noch auf dem Sender. Robin, sag bitte auch du was.
9: Ja, ich sag gerne was, aber ich kann nur sagen, dass noch keiner unsere Stimmen gerade im Telefon hört. Adri, meinst du wirklich, das hat jemand? Wir können ja nur einen Gewinner finden, wenn es jetzt jemand löst.
2: Na, fest steht, also wir haben jetzt nur noch 110 Sekunden, einen Gewinner zu finden. 0137 90 30 400. Jürgen, bitte lass uns noch auf Sendung. Bitte ein paar Augenblicke noch. Dankeschön. 0137 90 30 400. 50 Cent aus allen deutschen Netzen. Ein Mann geht in die Stadt. Drei Hunde, vier Frauen mit jeweils vier Kindern kommen ihm entgegen. Aber wie viele Beine gehen denn in die Stadt? Und alle haben sie gerechnet wie die Weltmeister. Letzten 90 Sekunden immer noch 13 Leitungen geöffnet. Beste Gewinnchance. Schon jemand da, Robin?
9: Nein, noch niemand hört unsere Stimmen gerade in seinem Telefon. Bitte jetzt oder nie.
2: Letztes Mal die Gewinnernummer. Es ist die 0137 90 30 400. Und es gibt 1000 Euro zu gewinnen unter der 0137 90, 30, 400 für 50 Cent aus allen deutschen Netzen. Letzten 60 Sekunden sind angebrochen. Die richtige Lösung bringt richtige 1000 Euro. Das Geld ist heute Nachmittag sogar schon bei dir auf deinem Bankkonto, heute an diesem 20. September. Und wenn du gleich unsere Stimme in deinem Telefon hörst, dann bitte nicht auflegen. Mit der richtigen Lösung gewinnst du hier satte 1000 Euro netto und steuerfrei. 0137 90 30 400 50 Cent aus allen deutschen Netzen. Und bitte nicht so viel zählen. Frau Bressler, Mareike, Ingo, Micha, die haben alle gezählt wie die Weltmeister. Aber wie viele Beine gehen denn wirklich in die Stadt? Und das muss weniger als 52, das muss weniger als 40 sein. Wer es raus hat, kommt zu uns, durchgestellt mit dem Chance-Button live. Wer ist da? Hallo?
10: Hallo, ich bin's, Marcel.
2: Marcel, bitte, was kommt raus?
10: Zwei.
2: Es sind natürlich zwei Beine, es ist ja nur der Mann. Marcel, herzlichen Glückwunsch, 1000 Euro gerade gewonnen.
10: Ja, sehr schön, danke.
2: Bitte schön am Telefon bleiben. Schönen Sonntag noch, ja? Viel Freude.
10: Ja, danke.
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0: 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Und jetzt hören wir noch einen ganz besonderen Wunsch. Wir haben nämlich eine ganz süße Nachricht bekommen. Ihr hört selbst.
1: Hallo liebe Petra, ich wünsche mir für meinen Schatz Andrea zu ihrem heutigen Geburtstag den Titel Ich war noch niemals in New York von Udo Jürgens. Ich liebe dich sehr. Ich freue mich auf die nächsten Jahre mit dir. Vielleicht können wir ja eines Tages gemeinsam nach New York fliegen. Ich liebe dich sehr, dein Hans-Peter.
2: Und nach dem Abendessen sagte er, lass mich noch eben Zigaretten holen gehen.

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Wenn ihr euch jetzt einen Song aussuchen könnt, bei dem ihr direkt mitsingen könntet, welcher wäre das? Schickt ihn mir, ich bin gespannt. Über radioschlagerparadies.de oder macht mir eine Sprachnachricht über WhatsApp über die 06805 699 110. Ich bin mir sicher, dass ihr beim nächsten Wunsch auch alle mitsingen könnt. Der kommt von Christian Wicke aus Hildburghausen aus Thüringen. Er schreibt, dass heute Weltkindertag ist und Christian hat heute auch noch Geburtstag. Herzlichen Glückwunsch von meiner Seite und jetzt alle mitsingen.

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0: Schlager und Sonntag, das passt einfach. Ich kann euch nur die Daumen drücken, dass ihr ein ähnlich wunderschönes Spätherbstwetter habt wie ich hier im Südwesten. Für mich ist es heute hier total optimal. Die Sonne kommt mal raus, es gibt ein paar Wolkenfelder, aber es ist trocken und es ist nicht zu heiß. Dazu eure persönlichen Top-Songs bei Radio Schlagerparadies. Ein bisschen Gefühl, ein bisschen Erinnerung und manchmal auch ein bisschen lauter mitsingen, als eigentlich nötig wäre. Über 06805 699 110 freue ich mich über eure WhatsApp-Sprachnachrichten, sowie von Sonja Delfs aus Neumünster aus Schleswig-Holstein.
1: Hallo, liebes Radio Schlagerparadies-Team. Ich wünsche mir gerne für meinen Mann Klaus, der jetzt auf dem Weg von Hamburg nach Hause ist, den Song von Matthias Reim, Du bist mein Glück. Dankeschön, lieben Gruß an das Team.
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Ein Song für euch selbst oder rein ein musikalischer Gruß für jemanden, der euch wichtig ist, schickt ihn mir über WhatsApp. Ihr könnt auch die kostenlose Schlagerparadies-App dafür nutzen. Marc Peidel hat mir aus Wasserburg vom wunderschönen Bodensee geschrieben. Hallo, liebes Radio-Schlagerparadies-Team. Allen einen tollen Tag. Vielen Dank für die tolle Musik. Dem ist nichts mehr hinzuzufügen und er wünscht sich Schutzengel von Melissa Naschenbeng.

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1: Der Nachmittag bei Radio Schlagerparadies. Schön, dass ihr dabei seid. Gleich hört ihr die aktuellen Nachrichten und Infos, was in der Welt passiert ist. Davor Eva Luginger mit ihrer aktuellen Single Weite Straßen.

0: Es ist 14 Uhr.
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2: Ich bin Jan-Henner Reitzer. In Berlin und Mecklenburg-Vorpommern laufen die Neuwahlen der Landesparlamente heute. Auch Bundeskanzler Friedrich Merz wird sich heute Abend die Ergebnisse genau anschauen. Denn je nachdem, wie die CDU abschneidet, könnte die Debatte um seine politische Zukunft nochmal Fahrt aufnehmen.
3: In Mecklenburg-Vorpommern könnte die CDU ihr bisher schlechtestes Ergebnis bei einer Landtagswahl überhaupt einfahren. Schlimmstenfalls scheitert sie an der 5%-Hürde und fliegt aus dem Landtag. Für CDU-Chef und Kanzler Merz dürfte es dann politisch eng werden. Anders als sonst hatte das komplette Parteipräsidium für heute ganz offiziell in die CDU-Zentrale eingeladen. Dazu gehören auch die 8 CDU-Ministerpräsidenten, die ihm vor der Wahl noch den Rücken gestärkt haben. Sie wollen über die Wahlergebnisse beraten. Erlebt die CDU nach Sachsen-Anhalt ein weiteres Wahldebakel, könnte das für Merz unter Umständen das politische Aus bedeuten. David Riemer, Nachrichtenredaktion.
2: Schon Anfang Oktober, also in rund anderthalb Wochen, soll der Tankrabatt wieder in Kraft treten, der bei den Spritpreisen eine rechnerische Entlastung von knapp 17 Cent pro Liter Benzin oder Diesel bringen soll. Die meisten Autofahrer dürfte das freuen, doch es gibt auch Kritik an den Plänen der Bundesregierung, etwa von der Wirtschaftsweisen Veronika Grimm.
4: Der Tankrabatt unterstützt in den Augen der Wirtschaftsweisen Grimm eine alte Technologie, wenn man es so nennen will, die Energiequelle Erdöl. Auf Kosten der jungen Generation werde das Fahren mit Verbrennungsmotor durch den Tankrabatt unterstützt, kritisiert sie im Kölner Stadtanzeiger. Kritik kommt auch von Sozial- und Verbraucherverbänden. Der Tankrabatt sei Hilfe mit der Gießkanne. Alle werden bedacht, unabhängig davon, ob sie im Alltag viel oder wenig Geld zur Verfügung haben. Lea Matschulat, Nachrichtenredaktion.
2: Deutsche Autobauer verlieren im Vergleich zur internationalen Konkurrenz weiter an wirtschaftlicher Bedeutung. Nach einer Analyse der Beratungsgesellschaft EY sind die Umsätze von VW, Mercedes und BMW in den ersten 6 Monaten des Jahres um 2,9% zurückgegangen, entgegen dem weltweiten Trend. Vor allem der Absatz in China ist gesunken um 25%. Und zum Fußball. Pascal Groß hat seine Karriere in der deutschen Nationalmannschaft für beendet erklärt. Der 35-Jährige, der in der Premier League in Brighton spielt, stand im Sommer im WM-Kader. Insgesamt hat er 19 Länderspiele bestritten und ein Tor erzielt.
1: Das Wetter für Deutschland.
2: Die Vorhersage des Deutschen Wetterdienstes. In einem Streifen vom Westen bis in den Osten ziehen dichte Wolken und Regen über Deutschland. Es kann auch stürmisch sein. Weiter im Norden sind Schauer unterwegs, ganz im Süden ist es dagegen freundlich und sonnig. Die Höchstwerte dazu 17 bis 22 Grad in der Nordhälfte und bis 27 Grad im Süden. Die neue Woche startet im Südwesten dann am freundlichsten mit Sonne, sonst wolkig und auch Schauer und Gewitter sind möglich bei ähnlichen Temperaturen wie heute.
0: Auf in die nächste Stunde bei Radio Schlagerparadies. Ich begleite euch am heutigen Sonntag. Hier ist Petra Williams für euch.
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Irgendwann am Sonntag kommt ja dieser Moment, an dem man merkt, morgen ist Montag. Aber keine Sorge, so weit sind wir noch nicht. Ich möchte euch nicht die Laune verderben, die soll noch ein bisschen bestehen bleiben, denn heute ist noch Sonntag. Heute dürfen wir die freie Zeit einfach mit den Dingen genießen, die Spaß machen. Ich darf noch ein paar musikalische Wünsche erfüllen, zum Beispiel. Cori Maisch aus Käppishäusern in Baden-Württemberg wünscht sich himmelblaue Augen von Anna-Maria Zimmermann. Sie grüßt damit ihren Schatz Dominik Gollwitzer und sie sagt, dass sie unheimlich dankbar ist, ihn zu haben und dankbar dafür ist, was er alles für sie tut.

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Als Kind fand ich, hatten Sonntage immer so einen ganz eigenen Flair, wenn man mit der Familie einen Ausflug gemacht hat und sonntags wieder nach Hause kam. Vielleicht noch die Tasche auspacken, den Koffer, in Ruhe ankommen. Maria Gröhl aus Ebern aus Bayern geht es jetzt sicher so ähnlich. Sie grüßt ihren Mann Frank, mit dem sie den 10. Hochzeitstag im Bayerischen Wald gefeiert hat und jetzt wieder nach Hause fährt. Kommt gut zu Hause an. Wo immer ihr auch seid, für alle anderen, die unterwegs sind, mit eurem Schlager-Top-Song Richtig oder Falsch von Michelle.

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0: 0175 699 110. Grüßt doch einfach mal wieder den lieben Nachbarn, die alte Schulfreundin oder, so wie Bettina, ihren Mann Hans.
1: Hallo, liebes Schlager-Paradies-Team. Hier ist die Bettina und ich wünsche mir für meinen Mann Hans das neue Lied von der Fantasy. Vielen Dank.
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0: Das war's von mir heute. Ich hoffe, ihr hört nächsten Sonntag um 11 Uhr wieder rein. Einen Song zum Hochzeitstag kann ich noch erfüllen. Stefanie wünscht sich Jonathan Zelter. Ich sag tschüss, Petra Williams.
1: Hallo, liebes Schlager-Paradies-Team. Hier ist die Bettina und ich wünsche mir für meinen Mann Hans das neue Lied von dem Fantasy. Vielen Dank. 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

0: Der Sonntagnachmittag auf Radio Schlager Paradies mit euren Grüßen und Wünschen und mit mir. Mein Name ist Volker Schommer und ich freue mich, dass ihr mit dabei seid. Hallo.
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Live für die Insel. Euer Sonntagnachmittag hier auf Radio Schlagerparadies. Peter Cornelius mit dem Hit aus dem Jahr 1980 von dem Album, mit dem er auch richtig den Durchbruch hatte, unter anderem außerhalb von Österreich. Produziert übrigens von niemand Geringerem damals als Michael Cretu. Und mit seinen 75 ist er immer noch unterwegs. Dieses Jahr gab es nämlich von Peter Cornelius sogar ein neues Studioalbum. Das hieß Glassplitter. Vielleicht hat einer von euch ja schon gehört. Ich gebe zu, ich habe es noch nicht gehört, aber den Tipp werde ich mir mal vielleicht auf einen der Streamingdienste reintun. Mal schauen, was da passiert. Wir haben jetzt gleich auch noch einen Musikwunsch, und zwar Klaus Danner. Du bist bei mir. Der Titel ist jetzt auch schon 4 Jahre alt, also noch nicht ganz so alt wie die Titel von Peter Cornelius. Der Markus aus Landshut hat sich das Ganze gewünscht und möchte damit gerne seine Freundin Brigitte grüßen. Schwieriger Name, Brigitte heißt sie, genau. Viele Grüße gibt's von Markus hier auf Radio Schlagerparadies am Sonntagnachmittag.

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Bleiben, wenn es am schönsten ist, der aktuelle Titel von Julia Lindtaumel. Und genau das ist unser Motto hier auch am Sonntagnachmittag auf Radio Schlagerparadies. Es gibt schlechte Nachrichten und zwar, was unser Essen angeht. Sie sind goldbraun, herrlich knusprig, mindestens 11 mm dick und rund 12 cm lang. Die Rede ist natürlich von den echten belgischen Fritten. Und die haben in unserem Nachbarland ja so eine jahrhundertealte Tradition, werden dort seit fast 200 Jahren auf Jahrmärkten verkauft. Aber in diesem Jahr steht es um das belgische Nationalgericht extrem schlecht. Die erfahrene Kartoffelexpertin Nancy Bonny aus Lonsen, das ist rund 15 Kilometer von Aachen entfernt, hat jetzt Alarm geschlagen. Der ungewöhnlich heiße Sommer hat den Knollen massiv zugesetzt. Noch ist zwar nicht alles geerntet, aber eins steht fest, es gibt viel zu wenige und vor allen Dingen viel zu kleine Kartoffeln, um daraus die traditionellen langen Fritten zu schneiden. Schuld ist vor allen Dingen die Kultsorte Bientje, die für Pommes unverzichtbar ist, aber gegenüber dem Klimawandel und der Hitze absolut empfindlich reagiert. Viele Pflanzen sind schlichtweg einfach verdorrt. Da muss wohl demnächst etwas tiefer in die Tasche gegriffen werden, um eine ordentliche Portion Pommes zu bekommen. Nicht nur in Belgien, sondern auch in den Niederlanden oder auch in Deutschland. Was auf jeden Fall funktioniert, ohne tiefer in die Tasche zu greifen, weil es immer umsonst unsere größeren Musikwünsche hier auf Radio Schlagerparadies. Jetzt kommen die Feuerherzen. Wer kann da schon Nein sagen? Musikwunsch aus Rastatt von der Julia und die wünscht sich den Titel für ihre Tante und für ihren Opa hier bei Radio Schlagerparadies. Du siehst in echt.

0: Peter Sebastian und Tina Heeschen mit Keep on Smiling. Gute Laune Musik am Sonntagnachmittag. Und Smiling, das gibt's auch seit gestern und zwar hier.
1: 5, 4, 3, 2, 1.
2: Ortshaft ist.
0: Ja, genau. Gestern ging es nämlich los. Die Oktoberfest-Saison ist mit dem Fassbier-Anstich in Schottenhamel-Festzelt und mit dem ersten obligatorischen. Eröffnet worden und egal, woher die Gäste kommen, das Ding können sie wohl alle mitsingen, auch noch bei 3 Promille. Und wenn ihr auf der Wiesn oder auch auf jedem anderen Oktoberfest in Deutschland aber wirklich bestehen wollt, dann gibt's auch noch ein paar andere Lieder, die ihr unbedingt in- und auswendig kennen solltet. Die gute Nachricht, es sind seit Jahren eigentlich immer die gleichen.

0: Rosi.
1: Ja, beim Skandal um Rosi bin ich dann auch mit dabei. Die GEMA hat jetzt die offiziellen Top 10 der Wiesn-Hits aus 2025 veröffentlicht und da hält sich ein Song auch schon seit Jahren auf Platz 1. Der ist

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Wir waren auf Folge 7.

0: Das musikalische Trio Laura und Mark featuring Amber, die kleine Schwester von Laura. Ich gebe eine Runde Liebe aus. Richtig erfolgreich unterwegs damit und vielleicht machen die drei ja häufiger musikalisch zumindest was miteinander zusammen. Ist es euch auch schon mal passiert? Ihr geht morgens aus der Haustür und wundert euch, dass euer Traktor weg ist. Naja, genau darüber haben sich die Draufgänger mal musikalisch ein bisschen Gedanken gemacht und dazu einen Klassiker rausgesucht, nämlich Felicita von Albano und Romina Power. Und der Song kommt jetzt gleich auch nochmal. Der Joris aus Hesedorf hat mir nämlich geschrieben, die sind gerade da kräftig am Mais machen und obendrein gibt es das Ganze auch nochmal per Telefon unter der 068056699110. Dann klingt das Ganze nämlich so.
1: Wir sind gerade am Mais-Silo zu machen und natürlich hören wir Schlagerparadies. Und das macht natürlich sehr viel Spaß und dazu wünschen wir uns, wo ist mein Fan von den Draufgängern? Wir grüßen das Schlagerparadies-Team und alle, die etwas mit der Landwirtschaft zu tun haben. Tschüss.
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1: Die Jungs von Santiano, frei wie der Wind. Und damit ist es jetzt 16 Uhr.
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3: Ich bin Jan-Henner Reitze. Ein neuer Landtag und ein neues Abgeordnetenhaus. In Mecklenburg-Vorpommern und in Berlin werden heute neue Landesparlamente gewählt, bis um 18 Uhr. Je nachdem, wie die CDU abschneidet, könnte bundespolitisch die Debatte über die Zukunft von Bundeskanzler Friedrich Merz wieder neu losgehen.
4: In Mecklenburg-Vorpommern sieht es laut letzter Umfragen nach einem engen Rennen zwischen SPD und AfD aus. Die Sozialdemokraten mit Ministerpräsidentin Schwesig haben in den letzten Wochen kräftig aufgeholt. Im jüngsten ZDF-Politbarometer lag die SPD knapp vor der AfD. Die CDU rutschte in Umfragen in die Nähe der 5%-Hürde. Vielleicht verpasst sie sogar den Einzug in den Landtag. In Berlin zeichnet sich ein Kopf-an-Kopf-Rennen zwischen der Linken und der CDU ab. Dahinter lagen in Umfragen die AfD, die Grünen und die SPD zweistellig. David Riemer, Nachrichtenredaktion.
3: Die Wirtschaftsweise Veronika Grimm kritisiert die Entscheidung der Bundesregierung für eine Neuauflage des Tankrabatts. Auf Kosten der jungen Generation würden so Autos mit Verbrennungsmotor subventioniert, sagte Grimm dem Kölner Stadtanzeiger.
5: Die Wirtschaftsweise Grimm hält einen Tankrabatt für eine viel zu kurzfristig angelegte Maßnahme, mal ganz abgesehen davon, dass ein Tankrabatt die Autofahrer weiter am Sprit halte, auch aus wirtschaftlicher Sicht ein Fehler, findet sie. Statt des Tankrabatts, der nach jetzigem Plan mit Ablauf des Jahres auch schon wieder vorbei sein soll, fordert Grimm im Kölner Stadtanzeiger strukturelle Reformen. Der Tankrabatt soll Anfang Oktober in Kraft treten und den Spritpreis pro Liter um 17 Cent günstiger machen. Lea Matschulat, Nachrichtenredaktion.
3: Wer im bevorstehenden Wintersemester in Berlin, Hamburg, München oder Köln studiert, muss für ein Zimmer in einer Zweier-WG im Schnitt 692 Euro bezahlen. 23 Euro mehr als vor dem Start des zurückliegenden Sommersemesters. Das geht aus einer Analyse der Mendelssohn-Stiftung hervor. Im deutschlandweiten Schnitt ist die Miete dagegen etwas gesunken, von 512 auf 510 Euro. Und zum Fußball. In der zweiten Bundesliga hat der Tabellendritte Heidenheim auswärts bei Arminia Bielefeld 2:2 unentschieden gespielt. Hannover 96 gelang ein Heimsieg 2:1 gegen den VfL Bochum. Im dritten Sonntagsspiel gab es ein weiteres Unentschieden. Cottbus und St. Pauli trennten sich 1:1.
2: Das Wetter für Deutschland.
3: Die Vorhersage des Deutschen Wetterdienstes. In einem Streifen vom Westen bis in den Osten ziehen dichte Wolken und Regen über Deutschland. Es kann auch stürmisch sein. Weiter im Norden sind Schauer unterwegs. Ganz im Süden ist es dagegen freundlich und sonnig. Die Höchstwerte dazu 17 bis 22 Grad in der Nordhälfte und bis 27 Grad im Süden. Die neue Woche startet im Südwesten dann am freundlichsten mit Sonne. Sonst wolkig und auch Schauer und Gewitter sind möglich bei ähnlichen Temperaturen wie heute.
1: Entspannt in den Sonntagnachmittag mit euren Grüßen und Wünschen mit mir und jetzt mit Uta Bresan. Mein Name ist Volker Schammer, schön, dass ihr dabei seid. Hallo.
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Urklangschlager der 1980er Jahre, Gigi Anderson, 1984 am weißen Strand von San Angelo unterwegs und das richtig auf Erfolgskurs. Heutzutage klingt Schlager ein ganz kleines bisschen anders, mehr diskothekenmäßiger in weiten Teilen, aber natürlich den ruhigeren, älteren Schlager gibt's auch noch. Jetzt gibt's aber gleich eine etwas aktuelle Nummer und zwar von Vanessa Mai. Die ist ja momentan auf ihrer Traumfabrik-Tour diesen und nächsten Monat. Könnt ihr sie sehen live auf der Bühne und das solltet ihr vielleicht auch einfach mal tun, denn auf der Bühne macht sie richtig Laune, insbesondere wenn sie mit richtigen Musikern unterwegs ist. Rohdiamant, das ist ihr noch aktueller Titel. Den gibt's jetzt hier für den Hans-Joachim aus Schelkingen und das liegt im Alb-Donau-Kreis in Baden-Württemberg. Der grüßt am Sonntagnachmittag alle Hörer hier auf Radio Schlager Paradies. Hier ist sie, die Vanessa.

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Paldauer und ihre Sternenfeuernacht. Auch schon ein bisschen älter, der Titel 2017, aber die gibt's ja immer noch und die machen immer noch richtig gute Laune auf der Bühne. Da ist richtig Stimmung angesagt. Das Thema Reisezeit ist ja jetzt erstmal wieder durch, ne? Die Sommerferien sind für die Schulen auf jeden Fall oder für die Schulkinder zu Ende und für viele, die arbeiten müssen, ist natürlich auch wieder der Ernst des Lebens angebrochen. Aber wir haben ja gestern schon mal drüber gesprochen, vor dem Urlaub oder nach dem Urlaub ist vor dem Urlaub. Einige planen ja schon fürs nächste Jahr. Da hatten wir gestern schon ein paar Tipps für euch. Die Anja hat mir auch geschrieben und die ist unterwegs mit ihrem Mann Carsten. Die sind nämlich auf dem Rückweg von der schönen Insel Sardinien. Da werde ich jetzt auch direkt mal wieder ein bisschen neidisch. Die grüßen alle, die zu Hause geblieben sind und in den letzten 3 Wochen für die beiden mitgearbeitet haben. Besonderen Dank gilt da den fleißigen Mitgliedern des Dorfvereins Glockenhagen. Und die Frage ist, was werden die ohne euch? Die haben auf jeden Fall ab der schön mitgearbeitet. Deswegen gibt es jetzt auch einen musikalischen Gruß. Philipp Bender, Christina May und DJ Daniel Hahn. Es wird italienisch. Das ist, weil ich dich liebe. Sara, perché ti amo. Hier ist Radio Schlager Paradies am Sonntag.

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Genau, einmal ein kräftiges Hossa, das war natürlich Sexy Rexy Rex Geldo mit seiner Fiesta Mexicana aus den 1970er Jahren, so klingt ja euer Sonntagnachmittag hier auf Radio Schlagerparadies. 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

Das ist auch der Mario Steffen. Sein aktueller Titel Lichtermeer oder auch Late at Night. Und vielleicht wird der ein oder andere sich daran erinnern, da gibt es natürlich ein Original zu aus dem Jahr 1980 von zwei Damen aus den Niederlanden, ein niederländisches Pop-Duo namens Maywood. Die beiden Mädels, die auch Schwestern waren, hießen übrigens gar nicht Wood mit Nachnamen, sondern De Vries. Aber das lassen wir mal am Rande so stehen. Auf jeden Fall waren die damals richtig erfolgreich damit und das ist jetzt die Coverversion. Mal schauen, wie weit wir damit kommen, beziehungsweise wie weit Mario Steffen damit kommt. Graziano und Sunrise, die kommen schon ein bisschen weiter. Die werden auch mal gerne mal gewünscht und hört sich auch richtig gut an, wenn der Südtiroler Zug dann losstartet und auch auf der Bühne richtig Gas gibt. Die Paulina findet das zum Beispiel auch ganz toll. Aus Wettin kommt die, das liegt im Saalekreis in Sachsen-Anhalt und die sendet ganz liebe Sonntagsgrüße damit an ihre Oma und Opa nach Hochdorf-Assenheim und wünscht ihrem Opa nach der OP noch gute Besserung hier über Radio Schlagerparadies.

im Original mal ein Riesenwelthit gewesen. Take on Me von Aha, die Band um den Sänger Morten Harket, der bis heute ja immer noch irgendwie, ach ja, Mädchenschwarm ist, obwohl er jetzt langsam auch schon mal jenseits der 60 ist, wenn ich das richtig im Kopf habe. Gesungen hat das Ganze natürlich La Fee, die ja mit bürgerlichem Namen Christina Klein heißt und übrigens gar nicht von so weit weg herkommt. Hier vom Studio Alsdorf, nämlich in Stolberg. Stolberg ist gar nicht weit weg, so 20 Minuten mit dem Auto ist man da, kommt aus Stolberg-Büsberg und hier Büsbach und ihre Mutter hat da auch einen Imbiss gehabt. Wir kommen jetzt zu Roland Kaiser, dem Kaiser des deutschen Schlagers und das mit dem Klassiker aus dem Jahr 1978. Amore mio singt er jetzt für uns und zwar für die Marcia aus Greifswald. Die grüßt damit ihren Schatz Dominik, der ist nämlich gerade unterwegs und soll sicher nach Hause kommen. Natürlich mit bester musikalischer Unterstützung über Radio Schlagerparadies.

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0: Ach ja, die Mandy Medbach, aber mich gibt's nur einmal. 2024 hat sie darüber gesungen und die kennen wir ja auch jetzt mittlerweile unter dem Namen Mandy Molina. Nachdem sie mit Mick Dort als Produzentin zusammengearbeitet hat, hat sie ihren Nachnamen oder ihren Künstlernamen auch geändert. 2018 hat sie einen Herrn namens Dieter Bohlen zu Tränen gerührt, als sie bei DSDS aufgetreten ist mit dem Marianne Rosenberg-Klassiker Liebe kann so wehtun. Und das war ein Moment, der vielen Zuschauern noch von damals bis heute in Erinnerung geblieben ist. Auf das Einlösen eines Versprechens, welches ihr der Pop-Titan damals gegeben hat, wartet sie aber bis heute. Nämlich, der Pop-Titan hat damals gesagt, wenn du deinen Abschluss machst, also sprich Schulabschluss, schenke ich dir ein Keyboard. Sie hat jetzt ihren Abschluss und wartet immer noch aufs Keyboard und deswegen möchte sich nochmal 2027 bei der Castingshow DSDS bewerben, um Dieter daran zu erinnern, hey, du schuldest mir noch ein Keyboard. Ich bin mal gespannt, was dabei rauskommt. Wir haben gleich noch ein Buch, das wir euch vorstellen wollen und da geht es um Olaf den Schlipper. Vorher habe ich noch einen Musikwunsch, der mich erreicht hat unter der 06805699110 per WhatsApp von unterwegs und der klingt so.
1: Hi, hier ist Sandra aus Gelsenkirchen. Ich bin gerade auf der 45 unterwegs und würde gern das Lied Tarkan hören von Jay Khan. Und grüße alle ganz lieb, die jetzt schon unterwegs sind für die Arbeit. Und ja, haltet die Räder auf der Straße und noch einen schönen Sonntag.

0: Der Wolfgang Wolle-Petri, Morgengold, sein aktueller Titel. So klingt euer Sonntagnachmittag hier auf Radio Schlagerparadies. Wenn man mal wieder mit der Familie so zusammensitzt, kann man ja auch mal in guten alten Erinnerungen schwelgen und mal die Frage stellen, zum Beispiel: Papa, erzähl doch mal, zum 80. Geburtstag hat Schlagerstar Pia Marlow ihrem Papa Olaf, dem Flipper, genau diese Frage gestellt. Herausgekommen ist eine Autobiografie, die es so wahrscheinlich kein zweites Mal geben wird. Pia und Olaf haben uns erzählt, was das Buch so besonders macht.
1: Der Leser und die Leserin bekommen einfach das Gefühl, mit uns am Kaffeetisch zu sitzen und mit uns ein bisschen zu plaudern. Und ich glaube, das Konzept hat uns einfach beide abgeholt, oder Papa?
2: Also es hat mir sehr viel Freude gemacht. Ich erzähle mal von Anfang an, wo ich 46 geboren bin, so mein ganzes Leben, meine Geschichte als kleiner Junge, als Heranwachsender, als Musiker, als Sportler und so weiter. Meine Heirat, meine Kinder, meine Enkelkinder. Es hat mir sehr viel Spaß gemacht.
0: Ja, genau, das spürt man aber auch beim Lesen. In so einem langen und bewegten Leben kommen natürlich auch einiges an Material zusammen.
1: Also in dem Buch stecken ja insgesamt 25 Stunden Interview. Und wir mussten uns dann auf ein paar Geschichten einigen. Also vielleicht gibt's ja noch Band 2, 3, 4, wer weiß.
2: Ja, schauen wir mal, mir fällt immer noch so viel ein. Und ganz toll, wir haben ganz tolle Bilder oder Fotos auch dabei.
0: Ja, Olafs Hund aus Erinnerungen würde sicherlich eine ganze Serie abdecken. Wahrscheinlich könnte alleine nur mit seinen musikalischen Stationen schon ein ganzes Buch gefüllt werden. Wir haben Olaf mal gefragt, wie viel von dem Musiker und wie viel von dem Privatmann Olaf Malolepski denn jetzt noch in dem Buch steckt.
2: Ich schätze mal so 50-50, so ungefähr.
1: Aber ich glaube, selbst bei den musikalischen Fragen steckt ja ganz, ganz viel Privates drin, denn du sagst ja wirklich, wie es für dich war, wie du das empfunden hast. Und daher würde ich sagen, es ist ein bisschen privater vom Anteil her als das Musikalische.
2: Das kann natürlich sein, ja. Es ist viel Privates. Ja, lasst euch überraschen.
1: Ihr könnt euch ja dann eure Aufteilung mal an uns schicken, was ihr so denkt, wie es dann ist, nachdem ihr das gelesen habt.
0: Na, das ist doch mal ein Angebot. Ich kann es euch auf jeden Fall nur ans Herz legen. Papa, erzähl doch mal. Besteht aus 222 Seiten, prall gefüllt mit Geschichten aus dem Leben einer absoluten Schlagerlegende, aber fühlt sich beim Lesen auch an wie so ein Plausch am Kaffeetisch mit Menschen, die man eben gern hat. Und die einfach verdammt viel Cooles zu erzählen haben. Erschienen ist das Buch bei Molino Verlag und kostet 22 Euro. Und eins ist ganz klar, Olaf der Flipper ist immer noch eins, nämlich Weltklasse.

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0: Wir feiern diese Nacht.
1: So ist es vorherbestimmt. Wir feiern diese Nacht mit Radio Schlagerpartys. Aber vor dieser Nacht haben die Götter natürlich noch den Abend gesetzt. Und den Abend startet gleich mein Kollege Andreas Müller. Der könnte nochmal eure grauen Zellen anstrengen bei Denkmal, bevor es dann bei Timo Heiner heißt. Radio Schlagerpartys live in Konzert. Einen Musikwunsch habe ich jetzt noch. Toni Marschall kommt jetzt noch zu uns und der ist unterwegs auf der Straße nach Süden. Für die Kathi aus Hannover, das soll es damit auch gewesen sein von meiner Warte aus. Wir hören uns natürlich wieder, wenn ihr wollt, wenn ihr könnt. Morgen zum Beispiel zum Nachtschwärmer ab 22 Uhr. Mein Name ist Volker Schaumer. Ich sag mal, bis zum nächsten Mal. Tschüss und bye bye. Schönen Restsonntag.

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0: Und damit ist es genau 18 Uhr.
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2: Ich bin Jan-Henner Reitze. Zur Stunde gehen die Landtagswahl in Mecklenburg-Vorpommern und die Abgeordnetenhauswahl in Berlin zu Ende. Die Wahllokale schließen und dann wird ausgezählt. Umfragen hatten in Mecklenburg-Vorpommern vorausgesagt, dass sich die regierende SPD und die AfD ein enges Rennen um die Position als stärkste Kraft liefern würden. In Berlin zeichnete sich dies zwischen der regierenden CDU und den Linken ab. Schon Anfang Oktober, also in rund anderthalb Wochen, soll der Tankrabatt wieder in Kraft treten, der bei den Spritpreisen eine rechnerische Entlastung von knapp 17 Cent pro Liter Benzin oder Diesel bringen soll. Die meisten Autofahrer dürfte das freuen, doch es gibt auch Kritik an den Plänen der Bundesregierung, etwa von der Wirtschaftsweisen Veronika Grimm.
3: Der Tankrabatt unterstützt in den Augen der Wirtschaftsweisen Grimm eine alte Technologie, wenn man es so nennen will, die Energiequelle Erdöl. Auf Kosten der jungen Generation werde das Fahren mit Verbrennungsmotor durch den Tankrabatt unterstützt, kritisiert sie im Kölner Stadtanzeiger. Kritik kommt auch von Sozial- und Verbraucherverbänden. Der Tankrabatt sei Hilfe mit der Gießkanne. Alle werden bedacht, unabhängig davon, ob sie im Alltag viel oder wenig Geld zur Verfügung haben. Lea Matschulat, Nachrichtenredaktion.
2: Die drei deutschen Autobauer Volkswagen, Mercedes-Benz und BMW verlieren im Vergleich zur internationalen Konkurrenz weiter an Bedeutung. In der ersten Jahreshälfte sanken die Umsätze entgegen dem weltweiten Trend um 2,9%, so eine Analyse der Prüfungs- und Beratungsgesellschaft EY.
4: Einst das Aushängeschild für Made in Germany fährt die deutsche Autoindustrie den Wettbewerbern inzwischen hinterher. Im Umsatzranking von 19 Autokonzernen landen VW, Mercedes und BMW auf den drei letzten Plätzen. Unter dem Druck hoher Kosten, E-Mobilität und der wachsenden Konkurrenz, vor allem auch aus China und den USA, stehen in Deutschlands Autobranche aktuell tausende Jobs und ganze Werke auf der Kippe. Gegen den Kahlschlag wollen morgen an 200 Orten in ganz Deutschland mehr als 100.000 Beschäftigte auf die Straße gehen. Diana Kramer, Nachrichtenredaktion.
2: Und zum Fußball. Im ersten Sonntagsspiel der Bundesliga hat Leverkusen zu Hause 2:0 gegen Leipzig gewonnen. Leverkusen verbessert sich in der Tabelle damit auf Rang 5. Leipzig ist nur noch Achter.
1: Das Wetter für Deutschland.
2: Die Vorhersage des Deutschen Wetterdienstes. Im Süden ist es dicht bewölkt und vor allem im Südosten zieht Regen durch. Weiter im Norden gibt es Auflockerungen, aber auch einzelne Schauer. In der Nacht gehen die Temperaturen auf 12 bis 5 Grad zurück. Morgen dann in der Nordosthälfte viele Wolkenschauer und einzelne Gewitter, dazu 16 bis 20 Grad. Im Südwesten dagegen freundlicher mit Sonne und 19 bis 23 Grad. In den nächsten Tagen dann vor allem im Nordwesten bewölkt und Schauer, sonst gibt es Chancen auf Sonne.
0: Es ist wieder Zeit für unser gemeinsames Sonntagsrätsel. Willkommen zu Denkmal. Ich bin Andreas Müller. Schön, dass ihr mit dabei seid.
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0: Ja, die Überdosis Glück von Fuchs um 18 Uhr und 10 Minuten hier bei Radio Schlagerparadies. Und damit ist es wieder Zeit für unser Promi-Quiz. Und da benötigt man keine Überdosis Glück, sondern nur etwas Schlagerwissen. Ja, heute geht's um eine extrem erfolgreiche Formation, die ihr erraten solltet. Das Spiel ist ganz einfach. Ich gebe euch Stück für Stück Hinweise. Wenn ihr wisst, wer gesucht ist, schickt ihr den Namen einfach per E-Mail an gewinnspiel@radioschlagerparadies.de und sichert euch die Chance auf unseren heutigen Überraschungsgewinn. Hört jetzt mal also genau hin. Hier kommt der erste Hinweis für euch.
1: Unsere heute gesuchte Formation ist ein echtes Phänomen der deutschen Musikszene. Sie besteht aus 5 Männern, die für eine kraftvolle Mischung aus Folk, Shanti, Rock und Schlager vollgeladen mit Seemannsgarn und Nordlichtromantik stehen. Beheimatet ist die Truppe in Schleswig-Holstein. Ihr Bandname leitet sich übrigens von einem alten Seemannslied aus dem 19. Jahrhundert ab, das durch den französischen Sänger Hugues Auffray in den 1960er Jahren weltbekannt wurde. Zusammengefunden haben sich die Musiker im Jahr 2011, spontan bei einer Party eines Musikproduzenten. Dort funkte es menschlich wie musikalisch sofort.
0: Norddeutsche Wurzeln, raue Stimmen und die Leidenschaft fürs Meer. Ob euch das wohl schon auf die richtige Fährte gebracht hat? Ihr könnt ab sofort jederzeit mitraten. Schickt eure Idee einfach an gewinnspiel@radioschlagerparadies.de und denkt dran, um Punkt 19:45 machen wir das Postfach dicht. Und gleich geht's dann auch weiter mit neuen Hinweisen hier bei Radio Schlagerparadies.

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Der aktuelle Titel von Marie Reim auf allen Sprachen. Ja, habt ihr vielleicht auch gerade in dem Moment den Wunsch verspürt, jemand Te quiero zu sagen oder einfach nur Hallo? Ja, oder vielleicht einfach nur ein Gruß zu schicken oder ihr wollt euer Lieblingslied hören, das geht natürlich auch. Dann schickt einfach eine Sprachnachricht per WhatsApp an die 06805 699 110 oder ihr schreibt in die Gruß- und Wunschbox über die kostenlose Radio Schlager Paris App. Ja, der Stefan, der kommt aus dem schönen Oberstaufen in Bayern, hört hier Radio Schlagerparadies über DAB+. Er schreibt, dass er seinen Schatz, den René, grüßen möchte, der gerade unterwegs in Richtung Sachsen ist. Er wünscht ihm eine gute Fahrt und musikalisch wünscht er sich die starken Freunde mit auf einmal Angst vom Fliegen. Oh mein.

0: Ja, denk mal, unser Promi-Quiz am Sonntagabend geht weiter. Und falls ihr gerade erst eingeschaltet habt, wir suchen heute eine tolle Musikgruppe und ihr könnt einen tollen Preis abstauben, wenn ihr sie herausfindet und an gewinnspiel@radioschlagerparadies.de sendet. Und wenn ihr noch keine Idee habt, wer es sein könnte oder erst dazugekommen seid, dann kommen hier die nächsten Spuren für euch.
1: Schauen wir mal auf die Köpfe dieser Seemannsrocker, denn hinter der Band verbergen sich faszinierende Lebensläufe. Der Frontmann fällt sofort durch seine tiefe, markante Reibeisenstimme auf. Privat verbringt Björn jede freie Minute auf seinem eigenen Segelboot. Das älteste Mitglied der Runde ist der Brite Peter, von allem nur Pete genannt. Der studierte Innenarchitekt, kam Ende der 1970er Jahre nach Deutschland und verzaubert das Publikum an der Geige, der Mandoline, dem Akkordeon und der Flöte. Und dann ist da noch Gitarrist und Sänger Andreas. Er war früher in der Band Rockwalk und schrieb sogar Filmmusiken für die kultigen Werner Zeichentrickfilme.
0: Björn, Peter und Andreas, Pete gehören also dazu. Wenn ihr schon eine Vermutung habt, tippt schnell eine Mail an gewinnspiel@radioschlagerparadies.de. Einsendeschluss ist wie immer um 19:45 Uhr und in wenigen Minuten geht's dann auch schon weiter hier bei Radio Schlagerparadies.

0: Willkommen zurück bei unserem Quiz rund um die Schlager- und Musikgrüßen hier auf Radio Schlagerparadies. Wir suchen eine Band und kommen mit unseren Infos und Hinweisen dieser Gruppe schon ganz dicht auf die Spur. Und vielleicht helfen euch ja der nächste Hinweisblock dabei, diese Band herauszufinden.
1: Neben Björn, Piet und Andreas gehören noch zwei weitere Charakterköpfe zur Band. Hans Timm, genannt Timsen, tobt sich an der Gitarre und Bass aus und schnackt am liebsten Plattdütsch. Axel sorgt am Mikrofon und Mundharmonika für Stimmung. Damit kennt er sich bestens aus, denn er stand früher im Hamburger Ohnsorgtheater auf der Bühne und brachte das Publikum zum Lachen. Andreas erlitt leider mehrere Hörstürze und stand auf ärztlichen Rat hin nicht mehr live auf der Bühne. 2023 machte die Band öffentlich, dass er an Parkinson leidet. Im Studio wirkt er aber weiterhin mit.
0: So, jetzt haben wir die Mitglieder dieser Band mal komplett und die Frage an euch, wer wird gesucht? Schickt die Lösung per Mail an gewinnspiel@radioschlagerparadies.de und das sollte dann bis 19.45 Uhr passiert sein. Die nächsten Fakten, die gibt's dann gleich in wenigen Minuten hier bei Radio Schlagerparadies.
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0: Es ist Halbzeit bei Denkmal. Ja, das kann man eigentlich so sagen. Wir suchen immer noch eine ganz besondere Band aus dem hohen Norden mit unseren Hinweisen. Und jetzt kommt schon der vierte Hinweisblock. Also gut aufpassen.
1: Anfang 2012 stach unser gesuchtes Musikergespann offiziell in See. Ihr allererstes Album umschreibt vom Namen her eine große Reise bis ans äußerste Ende unserer Welt. Es schoss direkt auf Platz 1 der deutschen Charts und verkaufte sich über 1 Million Mal. Auch die Debütsingle, die zufällig genauso wie die Band heißt, wurde auf Anhieb zum Mitsing-Klassiker. Dieser schlagfertige Erfolg katapultierte die Band in die Samstagabendshow, das Frühlingsfest der Überraschung von Florian Silbereisen, und auf das Heavy-Metal-Festival in Wacken. 2013 gewann sie den Echo Pop als beste Gruppe im Bereich volkstümliche Musik.
0: Na, wisst ihr, wer diese Jungs sind? Spätestens jetzt müsste es doch bei euch und bei den Kennern da euch Klick gemacht haben. Ja, sichert euch unseren heutigen Preis, dafür solltet ihr mitspielen und einfach den Namen an gewinnspiel@radioschlagerparadies.de mailen. Und nach den 19 Uhr Nachrichten geht's auch schon direkt weiter mit neuen Fakten hier bei Radio Schlagerparadies.

0: Und damit ist es genau 19 Uhr.
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2: Ich bin Jan-Henner Reitze. Bei der Abgeordnetenhauswahl in Berlin ist die Linke nach Prognosen von ARD und ZDF stärkste Kraft geworden mit bis zu 26%, vor der CDU mit etwa 20%, die bisher den regierenden Bürgermeister gestellt hatte. Mit Abstand dahinter rangieren Grüne, AfD und SPD. Das BSW liegt um 5% und muss um den Einzug ins Abgeordnetenhaus bangen. Bei der Landtagswahl in Mecklenburg-Vorpommern ist die AfD nach Prognosen mit bis zu 38% stärkste Kraft geworden, vor der SPD von der bisherigen Ministerpräsidentin Manuela Schwesig mit bis zu 36,5%. Linke, Grüne und CDU erreichen nach den ersten Ergebnissen etwas mehr als 5%. Das BSW muss zittern, ob es für die 5%-Hürde reicht. Bei beiden Wahlen hat die CDU Stimmen verloren. Bundeskanzler Friedrich Merz sieht das auch als Signal an die Bundesregierung. Er wolle aber im Amt bleiben und an seinem Reformkurs festhalten, erklärte Merz.
3: Was jetzt zu tun ist, erfordert Rückgrat, Standhaftigkeit und Geduld. Ich werde das aufbringen, als Parteivorsitzender der CDU und vor allem als Bundeskanzler unseres Landes.
2: Weil die AfD die Landtagswahl in Sachsen-Anhalt gewonnen hatte, war diskutiert worden, ob Merz im Amt bleiben sollte. Die Wirtschaftsweise Veronika Grimm kritisiert die Entscheidung der Bundesregierung für eine Neuauflage des Tankrabatts. Auf Kosten der jungen Generation würden so Autos mit Verbrennungsmotor subventioniert, sagte Grimm dem Kölner Stadtanzeiger.
4: Die Wirtschaftsweise Grimm hält einen Tankrabatt für eine viel zu kurzfristig angelegte Maßnahme, mal ganz abgesehen davon, dass ein Tankrabatt die Autofahrer weiter am Sprit halte, auch aus wirtschaftlicher Sicht ein Fehler, findet sie. Statt des Tankrabatts, der nach jetzigem Plan mit Ablauf des Jahres auch schon wieder vorbei sein soll, fordert Grimm im Kölner Stadtanzeiger strukturelle Reformen. Der Tankrabatt soll Anfang Oktober in Kraft treten und den Spritpreis pro Liter um 17 Cent günstiger machen. Lea Matschulat, Nachrichtenredaktion.
2: Und zum Fußball. Leverkusen hat im ersten Sonntagsspiel der Bundesliga einen Heimsieg gefeiert, 2:0 gegen Leipzig. In der Tabelle verbessert sich Leverkusen auf Platz 5, Leipzig ist nur noch 8.
1: Das Wetter für Deutschland.
2: Die Vorhersage des Deutschen Wetterdienstes. Im Süden ist es dicht bewölkt und vor allem im Südosten zieht Regen durch. Weiter im Norden gibt es Auflockerungen, aber auch einzelne Schauer. In der Nacht gehen die Temperaturen auf 12 bis 5 Grad zurück. Morgen dann in der Nordosthälfte viele Wolkenschauer und einzelne Gewitter, dazu 16 bis 20 Grad. Im Südwesten dagegen freundlicher mit Sonne und 19 bis 23 Grad. In den nächsten Tagen dann vor allem im Nordwesten bewölkt und Schauer, sonst gibt es Chancen auf Sonne.
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0: Weiter geht's mit der Promisuche hier bei Denkmal. Am Mikrofon Andreas Müller, einen schönen Sonntagabend.
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0: Hallo und herzlich willkommen zu einer weiteren Ratestunde hier bei Radio Schlagerparadies. Schön, dass ihr mit dabei seid. Wenn ihr gerade erst dazugeschaltet habt, willkommen. Hier bei Denkmal suchen wir heute eine ganz besondere Kultband. Das Prinzip ist ganz leicht. Ich gebe euch im Laufe der Sendung Hinweise auf ihre Geschichte und ihre Karriere. Wenn ihr wisst, wer es ist, schickt uns einfach eine Mail an gewinnspiel@radioschlagerparadies.de und gewinnt mit etwas Glück unseren heutigen Überraschungspreis. Weiter geht's also mit Hinweis Nummer 5.
1: Aus einer spontanen Partyrunde ist eine der erfolgreichsten deutschen Bands geworden. Auch mit ihrem zweiten Studioalbum über das Leben im Rhythmus von Ebbe und Flut stürmte sie 2013 auf Platz 1. Im selben Jahr begleitete sie Helene Fischer als Vorgruppe auf ihrer großen Stadiontour. 2014 schafften sie es beim ESC-Vorentscheid mit ihren Titeln Über einen Geiger auf dem Deck und das Versprechen, niemals unterzugehen, ins Halbfinale. Mit ihrem dritten Album, in dem es um Liebe, Tod und Freiheit geht, machten sie dann 2015 den Chart-Hattrick voll.
0: Ja, das war Hinweis Nummer 5. Welcher Name liegt euch jetzt auf der Zunge? Schreibt uns die Antwort an gewinnspiel@radioschlagerparadies.de. Bis 19.45 Uhr könnt ihr das machen, dann ist das Postfach dicht. In Kürze servieren wir euch dann die nächsten glasklaren Hinweise. Einen schönen, entspannten Sonntagabend hier bei Radio Schlagerparadies.
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Tolles Lied, der neue Titel Alles, was du suchst von Ramon Roselli hier bei Radio Schlagerparadies. Weiter geht's mit euren Grüßen und Wünschen. Mühlhausen, das liegt in Thüringen. Von hier kommt der Philipp. Und der Philipp hört Radio Schlagerparadies über den Internetstream. Er schickt herzliche Grüße an alle Zuhörer und schickt dann noch die besten Grüße an seine Mutter, die allerbeste Mama auf dieser Welt, die man sich nur wünschen kann, schreibt er dazu. Und er wünscht sich Tanjala Schmidt, sag ihr.

0: So, jetzt ziehen wir das Tempo etwas an, denn es heißt Endspurt bei Denkmal, unserem Promi-Quiz hier bei Radio Schlagerparadies. Die nächste Hinweisrunde ist die vorletzte für heute. Wenn ihr noch nicht herausgefunden habt, wen wir suchen, ja, dann habt ihr jetzt nochmal die Chance dazu.
1: Unsere norddeutsche Band ist ein echter Rekordhalter, was Charterfolge angeht. Alle ihre Alben, darunter das Werk über die Windstille Stelle mitten im Unwetter, das Album über eisige Expedition und die Situation, wenn es kalt wird, sowie ihr Album über eine versunkene nordische Landschaft, stürmten alle direkt auf Platz 1. Über 5 Millionen verkaufte Tonträger und ausverkaufte Arena-Tourneen sprechen für sich. Neben all den Erfolgen engagieren sie sich aktiv im Umwelt- und Tierschutz und wurden für ihren unermüdlichen Einsatz auf See zu offiziellen Botschaftern der Deutschen Gesellschaft zur Rettung Schiffbrüchiger ernannt.
0: Ja, echte Kerle mit Herz, die sich engagieren und auf der Bühne alles geben. Viel deutlicher kann ein Rätsel kaum werden. Wer es weiß, sollte nicht mehr lange fackeln. Bis 1945 könnt ihr eure Mail noch an gewinnspiel@radioschlagerparadies.de schicken. Und gleich gibt's dann die ultimativen Hinweise. Also bleibt dran, gleich wird's spannend hier bei Radio Schlagerparadies.

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0: Ja, hallo Leben, Lind Bennett war das hier bei Radio Schlagerparadies. Wir haben mittlerweile 19 Uhr und 34 Minuten und jetzt kommen wir zur allerletzten Runde bei Denkmal. Hier sind noch einmal unsere ultimativen Hinweise für euch, eure letzte Chance, um herauszufinden, welche Band wir heute gemeinsam suchen. Also hört noch einmal ganz genau hin.
1: Seit dem Tag, an dem die norddeutschen Jungs beschlossen, gemeinsam musikalisch in See zu stechen, hieß es nur noch: Segel hoch, alle Fahrt! Zum Abschied rufen sie allen zu:
2: Wir sehen uns wieder in Valhalla!
1: Auf ihrem Kutter lassen sie sich von niemanden reinreden, denn für die Seebären steht fest, an Bord gibt es keine festen Regeln und alle singen: Selbst wenn da draußen Orkane toben, stehen sie felsenfest.
2: Im Auge des Sturms.
1: Zusammen. Wenn es draußen eisig dunkel wird und manch anderer aufgeben würde, sagen sie nur: Jetzt erst recht. Genau dann. Sie nehmen uns mit auf eine Reise zu längst versunkenen Welten, wie das geheimnisvolle
2: Burgerland.
1: Und wer glaubt, dass die Männer nach all den Jahren müde sind, der täuscht sich gewaltig. Sie sagen selbst von sich:
2: Wir sind zu alt, zu alt, zu alt, um jung zu sterben.
1: Denn sie wissen ganz genau, da draußen,
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1: So bleibt diese eingeschworene Truppe auch nach all den Jahren auf Kurs und steuert sicher schon auf den nächsten großen Erfolg zu.
0: Ja, das waren sie, unsere ultimativen Hinweise für heute. Wenn ihr wisst, um wen es geht, nutzt jetzt eure Chance. Schickt uns den gesuchten Namen schnell per Mail an gewinnspiel@radioschlagerparadies.de. Ich wiederhole nochmal: gewinnspiel@radioschlagerparadies.de. Da sollte es hingehen. Denkt an unseren Einsendeschluss um Punkt 19.45 Uhr, dann ist das Postfach nämlich dicht. Ich drücke euch jetzt mal alle meine Däumchen, nutzt die verbleibende Zeit.

Ja, Schöneberg liegt in Sachsen-Anhalt. Von hier kommt der Nevio, der Radio Schlagerparadies über seine Alexa hört. Er schickt viele Grüße vom Abend pro Tisch an alle Hörer und wünscht sich Juliane Werding, geh nicht in die Stadt.

Maria, der aktuelle Titel von Chris hier bei Radio Schlagerparadies um 19.50 Uhr. Und damit ist unser Gewinnspiel-Postfach offiziell geschlossen. Erst einmal ein riesiges Dankeschön an alle fürs Mitmachen heute Abend. Wir haben ja heute eine ganz besondere Band gesucht, die Seemanns-Shanties mit modernem Rock verbindet, ausverkaufte Hallen füllt und mit ihren Alben regelmäßig Platz 1 der deutschen Charts stürmt. Und jetzt löse ich das Rätsel natürlich für euch auf. Gesucht war heute die fantastische Band. Ja, Santiano, genau, die waren es. Glückwunsch an alle, die richtig lagen. Und zum Abschluss unseres Rätsels hören wir sie jetzt natürlich auch hier bei uns auf Radio Schlagerparadies. Hier sind Santiano.

Unsere heute gesuchte Band bei Denkmal Santiano. Und das war's für heute. Ich hoffe, es hat euch wieder Spaß gemacht mitzuraten und ihr seid nächsten Sonntag wieder mit dabei. Hier bei Radio Schlagerparadies geht's jetzt gleich weiter mit meinem lieben Kollegen Timo Heiner und der wird euch heute in Radio Schlagerparadies live in Konzert die besten Live-Versionen unserer Schlagerstars präsentieren. Also es lohnt sich, dran zu bleiben. Ich bin Andreas Müller und sage Tschüss, Bye-bye und Salut.

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1: Am Sonntagabend mit den schönsten Live-Versionen unserer Schlagerstars. Schön, dass ihr dabei seid.
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1: Ich bin Timo Heiner, wünsche euch einen tollen Sonntagabend mit uns. Hallo zusammen.
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Musik ist das von Mitch Keller. Das ist euer Sonntagabend mit Radio Schlagerparadies live in Konzert. Viele schöne Live-Versionen von unseren Schlagerstars habe ich mit dabei. Und die erste, die gibt es jetzt. Sie ist aus der Schlagerwelt wirklich nicht mehr wegzudenken. Mit ihren Konzerten füllt sie Hallen und, ach Quatsch, ganze Arenen. So auch 2023. Da war sie mit Rausch Live, die Arena-Tour, unterwegs. Die Rede ist natürlich von Helene Fischer. Unsere erste Live-Version heißt Hand in Hand. Helene Fischer live, 6:02.

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0: Schönen Sonntag, hier ist Radio Schlagerparadies. In unserer Sendung Live in Konzert gibt es richtig schöne Live-Versionen von unseren Schlagerstars, so auch bei unserem nächsten Künstler. Er ist so der typische Typ von nebenan, total authentisch mit toller Ausstrahlung. Sein Markenzeichen ist definitiv seine Reibeisenstimme. Ben Zucker. Unsere Live-Version ist im Jahr 2018 aufgenommen worden. Da war Ben in Hamburg auf der Großen Freiheit. Gesungen hat er unter anderem Verschworen. Unsere zweite Live-Version heute Abend. Ben Zucker.
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Radio Schlagerparadies ist hier am Sonntagabend. Schön, dass ihr mit dabei seid. Live in Konzert. Gleich habe ich die nächste Live-Version für euch. Vorher kümmern wir uns aber erstmal ums Wichtigste. Um eure Musikwünsche, die könnt ihr loswerden über unsere Homepage radioschlagerparadies.de oder auch gerne über WhatsApp per Sprachnachricht an die 06805 699 110. Petra Schumacher hat mir geschrieben aus Nordrhein-Westfalen, aus Loma. Um ganz genau zu sein, sie möchte ganz lieb ihren Mann und ihren Schwager grüßen und freut sich auf aktuelle Musik von Eva Luginger. Die habe ich hier parat. Heimliche Tränen, so heißt ihr aktuelles Werk. Eva Luginger bei Radio Schlagerparadies.

0: Ihr hört Radio Schlagerparadies am Sonntagabend. Wir haben auch heute wieder viele tolle Live-Versionen unserer Schlagerstars für euch vorbereitet. Unser nächster Künstler ist bekannt als Volksrock'n'Roller. Die Rede ist ganz klar von Andreas Gabalier. Auf der Bühne gibt er immer Gas. Das hört man auch in dem Titel, den wir an dieser Stelle für euch vorbereitet haben. Entstanden ist die Aufnahme 2014 in München. 12 Enderhirsch heißt der Titel. Hier ist Andreas Gabalier bei Radio Schlagerparadies.
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0: hört es sich an, der Sonntagabend bei Radio Schlagerparadies. Ich muss euch was erzählen. Ich habe letzte Woche Lotto gespielt und gewonnen. Ganze 2,50 Euro. Also für eine Weltreise reicht das nicht ganz. Na gut, dann machen wir die jetzt mit unserem nächsten Live-Act. Die kommt aus dem Jahr 2015 von Wolkenfrei aus dem Album Wachgeküsst Live. Hier sind Wolkenfrei von Tokio bis Amerika.
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0: Achim Petri, noch eine Nacht. Hier ist Radio Schlager Paradies, der Sonntagabend. Eure Musikwünsche gerne her zu mir hier ins Studio über unsere Homepage radioschlagerparadies.de oder auch gerne per WhatsApp-Sprachnachricht an die 06805 699 110. An diese Nummer hat sich auch Dirk ganz vertrauensvoll gewendet.
1: Erstmal Grüße an alle, die heute arbeiten dürfen, insbesondere auch die ganzen Reisebusfahrer und Reisebusfahrerinnen natürlich auch, weil der Anteil der Mädels wird ja immer größer und sie bereiten uns ja einmalige Erinnerungen verbunden mit schönen Emotionen, die einem dann keiner mehr nehmen kann. Danke für euren verantwortungsvollen Umgang mit den Reisegästen und immer eine gute Fahrt wünsche ich euch. Immer unfallfrei das Ganze, nur nette Gäste. Und jetzt noch mein Musikwunsch von Malte Kelly, der Morgen danach.

Radioschlagerparadies am Sonntagabend. Von Mexiko gehen wir jetzt ins Saarland zu unserer nächsten Live-Version. Da kommt sie nämlich her, zumindest unsere Sängerin. Sie hat uns schon zahlreiche Titel geschenkt und sie hat für uns 1982 den Sieg beim Eurovision Song Contest geholt mit dem Titel Ein bisschen Frieden. Wir reden ganz klar von Nicole. Auf ihrem Album Carpe Diem Live 2025 finden wir den Titel Nie, nie mehr. Unsere nächste Live-Version heute Abend bei Radio Schlagerparadies.

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auch ein wirklich großartiger Künstler, Gilbert. Alles bleibt anders. Hier ist Radio Schlagerparadies am Sonntagabend, die Sendung Live in Concert. Gleich gibt's die nächste Live-Version hier im Programm. Vorher kümmern wir uns um eure Musikwünsche. Manfred Woldrich hat mir geschrieben aus Biblis in Hessen. Er grüßt ganz lieb seine Enkelin Marie und freut sich auf Musik von Gabriela Massa. Ihr aktueller Titel heißt Zerfleisch.

0: Schönen Sonntagabend mit Radio Schlagerparadies live in Konzert. Wir kommen zu unserer nächsten Live-Version. Und auch die finde ich wieder richtig, richtig schön. Er ist geboren in Nordhessen, in Korbach, um ganz genau zu sein. Seit mehr als 35 Jahre steht er auf der Bühne. Die 10 Jahre will ich ihm nicht unterschlagen. Aus seinem Album Live, die Höhepunkte der Arena, hören wir jetzt. Aus dem Jahr 2023, Musik von Matthias Reim. Wer nie durch Scherben ging, live bei Radio Schlagerparadies.
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1: Jake Hahn, Bauchgefühl, hier ist Radio Schlager Paradies am Sonntagabend mit euren Musikwünschen. Benjamin Meyer hört uns in Altenkirchen im Westerwald. Er grüßt alle Hörer von Radio Schlager Paradies und freut sich auf Beatrice Eglin.

Hier ist Radio Schlagerparadies live in Konzert am Sonntagabend. Timo Heiner ist hier. Hello again. Eine habe ich noch. Eine Live-Version. Immer elegant, immer nah am Publikum und der absolute Liebling meiner Radio Schlagerparadies-Kollegin Heike Betz. Howard Carpendale. Aus seinem Album Die Show meines Lebens live. Im Jahr 2023 in Hamburg aufgenommen, geht es mit dem Titel Je weiter du gehst direkt in die Radio Schlagerparadies Playlist. Hier ist Howard Carpendale.

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1: Radio Schlagerparadies ist hier am Sonntagabend live in Konzert. Eure Musikwünsche, die kommen hier. Ich muss ihn mir nur raussuchen. Der ist mir nämlich gerade runtergerutscht. Lukas Carolus hat mir geschrieben aus Waidhausen in der Oberpfalz. In Bayern ist das. Er grüßt ganz lieb seine Kollegen Max und Carsten und freut sich auf Musik von Falco. Er läuft im Hintergrund aus dem Jahr 81. Hier ist der Kommissar.

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1: Julian David. Anders als man liebt. Hier ist Radio Schlager Paradies. Schön, dass ihr mit dabei seid oder dabei wart. Besser gesagt, live in Konzert war die Sendung. Sie ist vorbei. Vielen Dank fürs Hören. Gleich geht's weiter mit Schlagerhits nonstop. Ich bin Timo Heiner. Wünsche euch einen guten Start in die neue Woche. Macht's gut.

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1: Ich bin Diana Kramer. Pleite für die CDU bei den Landtagswahlen in Mecklenburg-Vorpommern und Berlin. Im Nordosten ist die CDU auf ihr schlechtestes Ergebnis der Nachkriegsgeschichte abgestürzt. In der Hauptstadt wird die Linke deutlich stärkste Kraft vor der CDU, wie aus den Hochrechnungen von ARD und ZDF hervorgeht. Kanzler und CDU-Chef Friedrich Merz will trotz der Wahlschlappen im Amt bleiben.
2: In Berlin könnte die Linke zum ersten Mal die regierende Bürgermeisterin stellen und der CDU den Posten abnehmen. In Mecklenburg-Vorpommern wird die AfD stärkste Kraft. Eine Regierungsbeteiligung ist aber unwahrscheinlich, weil die anderen Parteien eine Zusammenarbeit mit ihr ablehnen. Für Kanzler Merz sind die Ergebnisse ein weiterer schwerer Rückschlag. Er will den Reformkurs seiner schwarz-roten Regierung trotzdem fortsetzen. Die Debatte um seine Person und die Brandmauer zur AfD dürfte in den nächsten Tagen wieder hochkochen. Aus Berlin, David Riemer.
1: Laut Hochrechnung wird die AfD in Mecklenburg-Vorpommern mit 37,9% stärkste Kraft. Die SPD von Ministerpräsidentin Schwesig kommt auf 35,7%. Schwesig unterstrich dennoch ihren Anspruch auf das Amt der Ministerpräsidentin, sagte sie im ZDF.
3: Die AfD hat keine Mehrheiten, eine Regierung zu bilden. Die Mehrheit liegt bei den demokratischen Parteien. Und ich wünsche mir, dass alle ins Gespräch gehen unter den Demokraten und ausloten, wie man gemeinsam eine demokratische Regierung bilden kann.
1: Die amtierende Ministerpräsidentin von Mecklenburg-Vorpommern, Manuela Schwesig. Ein neues Parlament ist auch in Russland gewählt worden. Nach ersten Ergebnissen ist die Kreml-Partei Geeintes Russland erwartungsgemäß stärkste Kraft. Die regierende Partei kommt nach Prognosen des staatlichen russischen Meinungsforschungsinstituts auf knapp 50% der Stimmen. Alle für die Wahl zugelassenen Parteien stehen hinter dem Kurs von Präsident Putin. Zum Fußball. In den Sonntagsspielen der Bundesliga haben sich die Aufsteiger Schalke und Elversberg 0:0 unentschieden getrennt. Außerdem gewann Leverkusen 2:0 gegen Leipzig. Und zum Abschluss des vierten Spieltags hat Aufsteiger Paderborn den ersten Sieg im Oberhaus seit mehr als 6 Jahren eingefahren. Die Ostwestfalen gewannen gegen Hoffenheim mit 3:1.
0: Das Wetter für Deutschland.
1: Zum Wetter, die Vorhersage des Deutschen Wetterdienstes. Heute Nacht vor allem in den Alpen und im Nordwesten Schauer, an den Küsten vereinzelt auch Gewitter. Sonst bewölkt, aber meist trocken bei Tiefstwerten zwischen 12 und 5 Grad. An der See weiter stürmische Böen. Morgen im Nordosten unbeständig mit Regen und Gewittern, im Südwesten dagegen wieder sonnig und trocken bei bis zu 23 Grad, im Rest des Landes 16 bis 20 Grad maximal.
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1: Ich bin Diana Kramer. 2 Wochen nach dem Sieg der AfD bei der Landtagswahl in Sachsen-Anhalt ist die Partei auch in Mecklenburg-Vorpommern nach jüngsten Hochrechnungen stärkste Kraft. Trotz einer starken Aufholjagd vor der Wahl konnte sich die SPD von Ministerpräsidentin Manuela Schwesig am Ende nicht durchsetzen. Sie liegt aktuell hinter der AfD. Die CDU in Mecklenburg-Vorpommern ist erstmals in einer Hochrechnung unter 5% gerutscht. Die ARD sieht die Partei nur noch bei 4,9%. In der Geschichte der Bundesrepublik ist die CDU bisher bei Landtagswahlen noch nie an der 5%-Hürde gescheitert. Parteichef und Kanzler Friedrich Merz hatte sich am Abend direkt nach der ersten Prognose geäußert.
2: Das Ergebnis in Mecklenburg-Vorpommern können wir nicht schönreden. Es ist ein Desaster. Die CDU hat gekämpft, aber es ist am Ende die CDU zerrieben worden in der Zuspitzung zwischen SPD und AfD.
1: Von Konsequenzen oder einem Rücktritt, wie zuletzt aus mehreren Richtungen gefordert, sprach Merz nicht. Auch in Berlin konnte sich die CDU nicht durchsetzen. In der Hauptstadt wurde bei der Wahl zum Abgeordnetenhaus die Linke stärkste Kraft vor der CDU. David Rehmer berichtet.
3: Es ist gut möglich, dass Spitzenkandidatin Elif Eralp regierende Bürgermeisterin in der Hauptstadt wird. Und das hat sie am Abend dazu gesagt.
4: Liebe Berlinerinnen, liebe Berliner, ab heute verändern wir gemeinsam unser Berlin und machen es zu einem besseren Ort. Alle zusammen!
3: Also für eine stabile Mehrheit im Landesparlament braucht es jetzt Dreierbündnisse und die regierende Koalition aus CDU und SPD hat ihre Mehrheit ganz klar verloren. Aus Berlin, David Riemer.
1: Auch in Russland wurde an diesem Wochenende gewählt. Bei der dreitägigen Parlamentswahl ist nach ersten Ergebnissen die Kreml-Partei Geeintes Russland erwartungsgemäß stärkste Kraft. Sie kommt nach staatlichen Angaben auf knapp 50%. Alle für die Wahl zugelassenen Parteien stehen hinter dem Kurs von Präsident Putin. Und zum Fußball. Zum Abschluss des 4. Bundesligaspieltags hat Aufsteiger Paderborn mit 3:1 Hoffenheim besiegt. Zuvor hatten sich die Aufsteiger Schalke und Elversberg 0:0 unentschieden getrennt. Und Leverkusen gewann 2:0 gegen Leipzig.
0: Das Wetter für Deutschland.
1: Zum Wetter, die Vorhersage des Deutschen Wetterdienstes. Heute Nacht vor allem in den Alpen und im Nordwesten Schauer, an den Küsten vereinzelt auch Gewitter. Sonst bewölkt, aber meist trocken bei Tiefstwerten zwischen 12 und 5 Grad. An der See weiter stürmische Böen. Morgen im Nordosten unbeständig mit Regen und Gewittern, im Südwesten dagegen wieder sonnig und trocken bei bis zu 23 Grad, im Rest des Landes 16 bis 20 Grad maximal.
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1: Ich bin Diana Kramer. Es war Tag der Entscheidung in Berlin und Mecklenburg-Vorpommern. In beiden Bundesländern wurden neue Landesparlamente gewählt. In Mecklenburg-Vorpommern wurde laut Hochrechnungen die AfD stärkste Kraft vor der SPD und die CDU fliegt laut ARD aus dem Landtag.
2: Riesenjubel bei der AfD, Stand jetzt kann sie ihr Ergebnis mehr als verdoppeln. Schockstarre dagegen bei der CDU. Die Christdemokraten stürzen auf ihr bundesweit schwächstes Landtagswahlergebnis seit Gründung der Bundesrepublik. Ungewöhnlich für Kanzler Merz, der CDU-Chef ist kurz nach Veröffentlichung der ersten Zahlen in der Parteizentrale ans Mikro getreten. Das Wahlergebnis in MacPom hatte als Desaster bezeichnet. Der Rückenwind aus Berlin ist ausgeblieben, sagte er. Merz übernimmt die Verantwortung. Ob die Partei aber weiterhin hinter ihm steht, bleibt abzuwarten. Aus Berlin, David Riemer.
1: Bei der Wahl zum Berliner Abgeordnetenhaus sehen alle Hochrechnungen die Linke als Wahlsiegerin. Die CDU, die bisher den regierenden Bürgermeister stellt, kommt nur noch auf Platz 2. Damit hat die CDU bei beiden Landtagswahlen ein weiteres Debakel erlebt. Diese Wahrscheinlichkeit hatte bereits seit Tagen für eine Debatte um die politische Zukunft von Bundesparteichef und Kanzler Friedrich Merz gesorgt. Aber in seinem Statement am frühen Abend zeigte sich Merz zwar bestürzt, gleichzeitig aber bereit, um sein Amt zu kämpfen. Die weiteren Themen. Pflegedienste kritisieren, dass Versichertenkarten von Pflegebedürftigen immer wieder zum Scannen in Arztpraxen vorgelegt werden müssen. Das sei Zeitverschwendung, sagt der Präsident des Bundesverbands privater Anbieter sozialer Dienste Bernd Meurer. Er fordert stattdessen einen digitalen Datenabgleich.
3: Arztpraxen, die Pflegebedürftigen regelmäßig Medikamente verschreiben, brauchen bisher einmal pro Quartal vor Ort in ihrer Praxis die Versichertenkarte, sonst klappt die Abrechnung nicht. Nur dafür müssen Angehörige regelmäßig vorbeikommen oder Mitarbeitende von Pflegediensten. Die verschwenden damit nach Daten des Verbands privater Pflegeanbieter mehr als 2 Millionen Arbeitsstunden pro Jahr. Um das zu beenden, müsse es per Gesetz möglich gemacht werden, die Daten online abzugleichen. Jan-Henner Reitz zur Nachrichtenredaktion.
1: Zum Fußball. In den Sonntagsspielen der Bundesliga haben sich Aufsteiger Schalke und Elversberg 0:0 unentschieden getrennt. Außerdem gewann Leverkusen 2:0 gegen Leipzig. Zum Abschluss des vierten Spieltags hat Aufsteiger Paderborn mit 3:1 Hoffenheim besiegt.
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1: Zum Wetter, die Vorhersage des Deutschen Wetterdienstes. An den Alpen und im Nordwesten in der Nacht weiter Schauer, an den Küsten vereinzelt auch Gewitter mit Sturmböen. Sonst bewölkt, aber meist trocken, bei Tiefstwerten zwischen 12 und 5 Grad. Der Montag bringt im Nordosten neuen Regen und auch einzelne Gewitter, im Südwesten dagegen erneut trocken und sonnig bei bis zu 23 Grad, im Rest des Landes 16 bis 20 Grad maximal.
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1: Ich bin Diana Kramer. Nach der Landtagswahl in Mecklenburg-Vorpommern liegt das vorläufige offizielle Endergebnis vor. Die AfD hat die Wahl mit 38,2% der Stimmen gewonnen. Auf Platz 2 folgt die SPD mit 35,5%. Daneben ziehen die Linke und die Grünen in den Schweriner Landtag ein. CDU und BSW sind knapp gescheitert. Mit 4,9% fuhr die CDU das schlechteste Ergebnis bei einer Landtagswahl in der Geschichte der Bundesrepublik ein. Bundesparteichef und Kanzler Friedrich Merz sagte noch am Wahlabend:
2: Das Ergebnis in Mecklenburg-Vorpommern können wir nicht schönreden. Es ist ein Desaster. Was jetzt zu tun ist, erfordert Rückgrat, Standhaftigkeit und Geduld. Ich werde das aufbringen, als Parteivorsitzender der CDU und vor allem als Bundeskanzler unseres Landes.
1: Bundeskanzler Friedrich Merz. Auch in Berlin konnte sich die CDU nicht durchsetzen. In der Hauptstadt wurde bei der Wahl zum Abgeordnetenhaus die Linke stärkste Kraft. David Riemer berichtet.
3: Es ist gut möglich, dass Spitzenkandidatin Elif Eralp regierende Bürgermeisterin in der Hauptstadt wird. Und das hat sie am Abend dazu gesagt.
4: Liebe Berlinerinnen, liebe Berliner, ab heute verändern wir gemeinsam unser Berlin und machen es zu einem besseren Ort.
3: Also für eine stabile Mehrheit im Landesparlament braucht es jetzt Dreierbündnisse und die regierende Koalition aus CDU und SPD hat ihre Mehrheit ganz klar verloren. David Riemer, Berlin.
1: Auch in Russland wurde am Wochenende gewählt. Bei der dreitägigen Parlamentswahl ist nach ersten Ergebnissen die Kreml-Partei Geeintes Russland erwartungsgemäß stärkste Kraft. Sie steuert laut russischen Medien auf eine Zweidrittelmehrheit der Stimmen zu und kommt nach staatlichen Angaben auf mehr als 57%. Unabhängige Experten und die Opposition im Exil warfen der russischen Wahlleitung vor, die Ergebnisse zu fälschen. Alle 10 zugelassenen Parteien gelten als kremlnah und als Unterstützerinnen des von Putin befohlenen Kriegs gegen die Ukraine. Und noch zum Fußball. Zum Abschluss des 4. Bundesligaspieltags hat Aufsteiger Paderborn mit 3:1 Hoffenheim besiegt. Zuvor hatten sich die Aufsteiger Schalke und Elversberg 0:0 unentschieden getrennt. Und Leverkusen gewann 2:0 gegen Leipzig.
0: Das Wetter für Deutschland.
1: Zum Wetter, die Vorhersage des Deutschen Wetterdienstes. An den Alpen und im Nordwesten in der Nacht weiter Schauer, an den Küsten vereinzelt auch Gewitter mit Sturmböen. Sonst bewölkt, aber meist trocken, bei Tiefstwerten zwischen 12 und 5 Grad. Der Montag bringt im Nordosten neuen Regen und auch einzelne Gewitter, im Südwesten dagegen erneut trocken und sonnig bei bis zu 23 Grad, im Rest des Landes 16 bis 20 Grad maximal.
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1: Ich bin Diana Kramer. Nach der Landtagswahl in Mecklenburg-Vorpommern liegt das vorläufige offizielle Ergebnis vor. Die AfD hat die Wahl mit 38,2% der Stimmen gewonnen. Auf Platz 2 folgt die SPD mit 35,5%. Daneben ziehen auch die Linke und die Grünen in den Schweriner Landtag ein. CDU und BSW scheitern knapp. Vor allem für die Kanzlerpartei ist das ein Debakel.
2: Jubelstimmung bei der AfD, die nach ihrem jüngsten Coup in Sachsen-Anhalt nun auch in Mecklenburg-Vorpommern zur stärksten Kraft aufgestiegen ist. Allerdings reicht es in Schwerin nicht zum Regieren, weil keine andere Partei mit den Rechten koalieren will. Ministerpräsidenten Schwesig wird nun über die Bildung einer rot-rot-grünen Koalition verhandeln. Bitter endete der Wahlabend für die einstige Volkspartei CDU. Erstmals überhaupt scheiterte sie bei einer Landtagswahl an der 5%-Hürde. Aus Schwerin, André Ballin.
1: Bitterer Wahlabend auch für die CDU in Berlin. In der Hauptstadt wird die Linke bei der Abgeordnetenhauswahl deutlich stärkste Kraft vor der CDU, wie aus letzten Hochrechnungen hervorgeht. Die Linke könnte mit Spitzenkandidatin Elif Erab damit erstmals die regierende Bürgermeisterin stellen und der CDU den Posten abnehmen. Der angeschlagene Kanzler und CDU-Chef Friedrich Merz machte deutlich, dass er beide Ämter behalten und den Reformkurs seiner Regierung fortsetzen will. Der ukrainische Präsident Zelensky hat für seinen Besuch in New York nächste Woche auch ein Treffen mit US-Präsident Donald Trump angekündigt. Er habe mit Trump telefoniert und eine Reihe von Themen besprochen, teilte Zelensky bei Telegram mit. Im Fokus sollen neue Verhandlungen zur Beendigung des Ukraine-Kriegs stehen. Das Treffen ist bei der Generalversammlung der Vereinten Nationen in New York geplant. Zum Fußball. In der Bundesliga haben sich die Aufsteiger Schalke und Elversberg 0:0 unentschieden getrennt. Elversbergs Felix Keidel nach dem Spiel bei DAZN.
3: Auf Schalke kann man Punkte auf jeden Fall gut mitnehmen. Sind jetzt nicht komplett schlecht gelaunt. War eine gute Leistung von uns. Natürlich will man dann immer noch mehr haben. Aber ja, ist okay, heute mit einem Unentschieden nach Hause zu kommen.
1: Außerdem gewann Leverkusen 2:0 gegen Leipzig und zum Abschluss des vierten Spieltags hat Aufsteiger Paderborn mit 3:1 Hoffenheim besiegt.
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1: Zum Wetter, die Vorhersage des Deutschen Wetterdienstes. An den Alpen und im Nordwesten in der Nacht weiter Schauer, an den Küsten vereinzelt auch Gewitter mit Sturmböen. Sonst bewölkt, aber meist trocken, bei Tiefstwerten zwischen 12 und 5 Grad. Der Montag bringt im Nordosten neuen Regen und auch einzelne Gewitter, im Südwesten dagegen erneut trocken und sonnig bei bis zu 23 Grad, im Rest des Landes 16 bis 20 Grad maximal.